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1: Immer wieder ziehen heute Wolken und einzelne Regenschauer und teilweise auch Gewitter durch. In der Obersteiermark wird sogar recht windig. Mehr Sonne gibt es heute noch im Süden. Das bei bis zu 25 Grad. Sonne und Wolken wechseln dann auch morgen am Freitag. In der Obersteiermark sind auch wieder Regenschauer dabei. Am späteren Nachmittag reißt aber auf. Die Tageshöchstwerte 19 bis 25 Grad. In 5 Minuten wird es 5.
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1: Mit Melanie Wenig. Guten Morgen. In Oberwölz wurde ein 15-jähriges Mädchen bewusstlos auf einer Toilette gefunden. Ob K.O.-Tropfen im Spiel waren, das prüft die Polizei nun per Toxologiebefund. In der Region Murau kursieren zudem Gerüchte über ähnliche Vorfälle bei weiteren Festen, wie etwa die Kleine Zeitung berichtet. Die Polizei sieht dafür aber keine Bestätigung. Eltern rufen dazu auf, Verdachtsfälle rund um K.O.-Tropfen künftig konsequent der Polizei zu melden.
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1: Frankreich hat als erstes EU-Land am Dienstag ein Social-Media-Verbot für Kinder und Jugendliche unter 15 beschlossen. Noch diese Woche soll auch bei uns ein Gesetz für ein Social-Media-Verbot für unter 14-Jährige in die Begutachtung gehen. Beschließen will die Regierung das Gesetz im Herbst. Dann will auch die EU einen Vorschlag für ein Gesetz vorlegen und eine Altersgrenze von unter 13 Jahren empfehlen. Eine falsche Beauty-Ärztin muss sich heute in Wien vor Gericht verantworten. Die 45-Jährige soll in großem Stil Behandlungen durchgeführt haben, zu denen nur ausgebildete Ärzte berechtigt sind. Darunter Botox- und Hyaluron-Injektionen, die mit Infektionen, Schwellungen und Narben für die Patientinnen geendet haben. Ende Mai wurde sie in Paris festgenommen. Ihr drohen bis zu 10 Jahre Haft. Und SpaceX peilt für heute einen Startversuch seiner Starship-Rakete an. Für das Unternehmen von Tech-Milliardär Elon Musk steigt der Druck, die Rakete zum Laufen zu bringen. Über 10 Jahre hat die Entwicklung schon gedauert und über 15 Milliarden Dollar gekostet. Weil der Konzern einen Start erst vergangene Woche verschoben hat, ist der Marktwert von SpaceX um rund 100 Milliarden Dollar eingebrochen.
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2: Um kurz vor 5, guten Morgen.
3: Ja, es ist noch so früh, da kommt ihr überall super voran, so wollen wir das. Habt ihr frische Infos, dann bitte anrufen 0316 80 90 80. Gute und sichere Fahrt.
2: Es ist noch so früh, da wollen wir nicht einmal die Staus aus dem Bett raus.
3: Das ist korrekt.
2: Guten Morgen, wir sind die Antenne Steiermark Muntermacher, Valentina Ober und Markus Dietrich.
3: Guten Morgen, wenn ihr schon aus dem Bett wolltet.
2: So, hoffentlich, ja. Schönes Wachwerden, es ist kurz vor 5.

0: 10:05, guten Morgen, Antenne Steiermark ist hier mit dem viertelstündlichen Verkehrs- und Blitz-Update.
1: Sind wir auch schon wieder fertig, ihr kommt überall super voran. Gute Fahrt weiterhin.
0: Immer wieder ziehen heute Wolken durch, teilweise auch Regenschauer und Gewitter. In der Obersteiermark wird sogar recht windig. Mehr Sonne gibt es dafür im Süden, das heute bei bis zu 25 Grad.
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1: Es ist heute sehr wechselhaft, es ziehen immer wieder Wolken durch, teilweise auch Regenschauer und Gewitter. In der Obersteiermark wird sogar richtig windig. Mehr Sonne gibt es heute noch für den Süden. Tageshöchstwerte liegen zwischen 18 und 25 Grad. In 5 Minuten wird es 5:30.
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2: Mit Helene Feichtenhofer. Schönen guten Morgen. Schuldspruch für eine Geisterfahrerin aus der Oststeiermark. Eine 76-jährige Pensionistin ist gestern am Bezirksgericht Fürstenfeld verurteilt worden. Sie ist im Mai bei Hartberg auf die A2-Zufahrt gefahren, hat dort gewendet und damit drei Menschen gefährdet. Das Gericht hat eine Geldstrafe von 200 Euro verhängt. Dazu kommen 150 Euro Verfahrenskosten. Die Frau fährt laut ihrer Familie inzwischen nicht mehr selbst. Die Autoschlüssel hat sie an ihre Tochter abgegeben. Wo ist der steirische Lottogewinner, die steirische Lottogewinnerin? Bislang hat sich der Glückspilz, der die 12 Millionen Euro beim Lotto 8-fach-Jackpot abgeräumt hat, noch nicht gemeldet. Es war ein Quicktipp für zwei Runden, der goldrichtig war. Der oder die Lottogewinnerin hat übrigens bis zu 3 Jahre Zeit,

0: den Gewinn zu beanspruchen.
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0: Die von der Regierung geplante Wehrdienstreform soll bald konkret werden. Kommenden Montag wollen die Politiker die Reform im Sommerministerrat in der Schwarzenberg-Kaserne in Salzburg präsentieren. Bis dahin feilschen die Parteien aber noch um die Details. ÖVP und SPÖ sollen sich weitgehend einig sein. Es hakt noch an den Neos, die zuletzt ein Freiwilligenmodell wollten.
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2: Wie läuft's auf den Straßen?
3: Hervorragend. Überall grünes Licht. 0316 80 90 80. Die Nummer, wenn ihr Infos habt. Danke und kommt gut an.

0: Stellt euch vor, im Kinderzimmer wird es plötzlich ganz still und in dem Moment, in dem die Tür zufällt, geht das Abenteuer erst so richtig los.
1: Da ist kein Horrorfilm.
0: Die wohl berühmtesten Spielzeuge der Filmgeschichte sind wieder zurück.
1: Ja!
0: Woody, Buzz und die ganze Spielzeugcrew von Toy Story starten in den Kinos. Mit dem mittlerweile fünften Teil schon.
1: Wahnsinnsschau, gell? Woody, Buzz Lightyear und die Spielzeugfreunde stehen vor einer völlig neuen Herausforderung. Nachdem sie bei Bonnie ein neues Zuhause gefunden haben, läuft zuerst alles richtig gut, bis dann plötzlich Lilypad, ein modernes Tablet in Froschform, ins Kinderzimmer einzieht. Bonnie benutzt ihre alten Spielzeugfreunde gar nicht mehr und hängt nur noch vor dem Bildschirm.
2: Bonnie, ein Päckchen für dich.
3: Oh, danke, danke. Lass uns spielen!
4: Aussterben! Nicht schon wieder!
1: Liebe Eltern, dieser Film ist auch was für euch, denn er greift ein sehr aktuelles Thema auf. Was passiert, wenn Bildschirme spannender werden als Fantasie und Spielzeug? Mit viel Humor, Herz und jeder Menge Abenteuer kämpfen Woody und Buzz darum, Bonnies Aufmerksamkeit zurückzugewinnen. Ein unterhaltsames Kinoerlebnis für die ganze Family und die bringt die Kleinen und die Großen zum Schmunzeln und auch zum Nachdenken.
0: Oh, der Trailer seht ihr jetzt schon auf Antenne.at. Und dann wissen wir auch wieder ab heute, das Spielzeug nachts eindeutig mehr Energie hat, als wir an einem Donnerstagmorgen.
1: Absolut.
0: Es ist 4 Minuten nach 5:30 auf Antenne Steiermark. Schönen guten Morgen.

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1: 5.41 Uhr, guten Morgen, Antenne Steiermark mit dem viertelstündlichen Verkehrs- und Blitzer-Update.
2: Alle Hauptverbindungen sind frei, gute Fahrt.
1: Ja, immer wieder ziehen heute Wolken, einzelne teils gewittrige Regenschauer durch. In der Obersteiermark wird es auch windig, heute bei bis zu 25 Grad.
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0: Schönen guten Morgen am Donnerstag. Heute, ja, sehr wechselhaft wieder. Es ziehen einige Wolken, auch teilweise Regenschauer und Gewitter durch. In der Oberstermark wird es auch recht windig. Mehr Sonne gibt es heute noch für den Süden. Das ist bei bis zu 25 Grad. Morgen ganz ähnlich, da wechseln ebenfalls Sonne und Wolken. In der Obersteiermark sind ab und zu auch Regenschauer dabei. Am späteren Nachmittag reißt es dann aber überall auf bei 19 bis 25 Grad. In 5 Minuten wird es 6.
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2: Mit Helene Feichtenhofer. Schönen guten Morgen. Graz

0: Ist Österreichs Parkplatz-Spitzenreiter. Laut einer neuen Studie der TU Graz kommen hier 0,74 Stellplätze auf jeden Einwohner. Mehr als in Wien, Barcelona oder Paris. Österreichweit gibt es rund 13,6 Millionen Parkplätze, die zusammen etwa so viel Fläche brauchen wie der Neusiedlersee. International liegen wir damit im Mittelfeld, sagt Michael Zick von der TU Graz.
1: Wenn du Städte mit hernehmen würdest, wo extrem viele Maßnahmen gesetzt werden, jetzt wie Paris exemplarisch oder Barcelona, dort ist natürlich die Anzahl etwas geringer. Aber es gibt natürlich andere Länder, wie zum Beispiel die USA, wo ich 6-7-mal so viele Stellplätze habe, als wie in Österreich.
0: Die Studie soll Städte und Gemeinden dabei unterstützen, nachhaltige Parkraumlösungen zu entwickeln.
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0: Frankreich hat als erstes EU-Land am Dienstag ein Social-Media-Verbot für Kinder und Jugendliche unter 15 beschlossen. Noch diese Woche soll auch bei uns ein Gesetz für ein Social-Media-Verbot für unter 14-Jährige in die Begutachtung gehen. Beschließen will die Regierung das Gesetz dann im Herbst. Dann will auch die EU einen Vorschlag für ein Gesetz vorlegen und eine Altersgrenze von unter 13 Jahren empfehlen. Die Industriellenvereinigung lädt wieder zum Salzburg-Summit. Als hochrangige politische Gäste sind diesmal unter anderem der frühere US-Außenminister Blinken und der kanadische Ex-Premier Trudeau mit dabei. Blinken wird heute zum Thema Amerika, Europa und die neue Geopolitik der Macht sprechen. Fußball, da hat Schalke 04 am Abend bestätigt, was schon länger vermutet wurde, ÖFB-Nationalspieler Maximilian Wöber kommt. Der Innenverteidiger wird für mindestens ein Jahr die Schalker Defensive verstärken. Wöber kommt ablösefrei, weil sein Vertrag bei Leeds United aufgelöst wurde.
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3: Um kurz vor sechs.
4: So wollen wir das am Donnerstagmorgen. Freie Straßen. 0316 80 90 80. Habt ihr Infos, dann bitte direkt an uns. Dankeschön und gute Fahrt wünsche ich.
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3: Um kurz vor sechs, hier sind Valentina Ober und Markus Dietrich. Schönen guten Morgen.
4: Guten Morgen.
3: Bin ein bisschen enttäuscht.
4: Was?
3: Jurassic Park hat uns jahrelang angelogen, ja. Was den T-Rex betrifft, eines der mächtigsten Tiere auf Erden. Von wegen! Forscher haben jetzt herausgefunden, dass frisch geschlüpfte Tyrannosaurus Rex-Babys in etwa 75 cm lang waren und weniger als 2 Kilogramm gewogen haben. Also quasi nicht größer als eine Katze. Ja?
4: Mhm.
3: Aber eigentlich auch wenig überraschend. Ja? Die Macker mit dem größten Maul haben meistens die kleinsten Körperteile.

5 Minuten nach 6, hier ist Antenne Steiermark mit den Muttermachern. Einen schönen guten Morgen am Donnerstag und wir machen euren Sommer täglich ein Stückchen besser mit dem, was ihr gerade am besten gebrauchen könnt. Das Antenne Steiermark Sommer Plus. Sucht auch einfach das Ding, was zu euch am besten passt, auf antenne.at aus. Schickt uns euren Namen und ganz wichtig, die Muttermacher immer um kurz nach 7 einschalten. Und heute geht's in die Therapie.

0: Therme.
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0: Oh, die Therme mit der größten Schwimmboje der Welt, glaube ich.
1: Wirklich?
0: Ja, ja, die haben da so, ich meine, Boje ist es nicht, das ist irgendwie so ein Wellenerzeugungsball.
1: War lustig.
0: Also der ist im Wasser und der wird immer so nach unten gezogen.
1: Ja, cool.
0: Ja, also so unter Wasser und dann erzeugt er halt riesen Wellen und du kannst schon eben dich treiben lassen. Ist ein bisschen wie am Meer.
1: Ja, super.
0: Also, wollt ihr baden gehen? Heute kurz nach 7, jetzt auf Antenne.at mitmachen.
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0: 6:12, einen schönen guten Morgen. Die Antenne Steiermark, Muntermacher bringen euch zuverlässig und sicher Richtung Arbeit.
1: Ja, und ihr kommt hoffentlich sicher an, die Straßen sind frei. Gute und sichere Fahrt weiterhin.
0: Heute wieder sehr wechselhaft, ziehen immer wieder Wolken durch, teilweise auch Regenschauer und Gewitter. In der Obersteiermark wird es außerdem windig. Mehr Sonne gibt es noch für den Süden bei bis zu 25 Grad.
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0: 6.19 Uhr, hier sind die Antenne Steiermark Muntermacher am Donnerstag. Einen schönen guten Morgen und heute gehen sie los. Ja, gut. Heute starten in Österreich die Hundstage.
1: Ja, genau. Der Zeitraum bis zum 23. August gilt als die heißeste Phase des Jahres. Der Name kommt aus der Astronomie. Er geht auf den Stern Sirius im Sternbild Großer Hund zurück. Die Römer haben die heißesten Sommertage deshalb Tage des Hundes genannt.
0: Ja, und Ende Juli ist es ja oft am heißesten, weil sich Land und Luft nach dem längsten Tag des Jahres erst nach und nach aufheizen. Aktuell schaut es aber nicht aus, dass wir Rekordhitze haben. Heute und morgen ist es sogar ein bisschen kühler. Mhm. Am Wochenende, da dreht sich's dann wieder, da darf dann wieder geschwitzt werden. Da passen dann die Hundstage.
1: Sehr gut.
0: Mit bis zu 30 Grad.

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1: A2 Südautobahn Richtung Klagenfurt. Nach Lasnitzhöhe, da liegen Teile auf der Fahrbahn. Bitte Vorsicht, die Aspinacke ist schon unterwegs. Gute und sichere Fahrt.

0: Ein wechselhafter Donnerstag heute wettertechnisch. Es ziehen immer wieder Wolken durch, auch einzelne Regenschauer und Gewitter. Windig wird es vor allem in der Obersteiermark. Der Süden kriegt dagegen mehr Sonne ab. Das ist heute bei bis zu 25 Grad. In 5 Minuten wird es 6:30.
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2: Mit Helene Feichtenhofer. Schönen guten Morgen. Glück im Unglück gestern Nachmittag für einen steirischen Hängegleiterpiloten in Kärnten. Wegen eines technischen Defekts am Motor musste der Pilot notlanden. Dabei wurde das Fluggerät von einer Windböe erfasst und auf eine Gemeindestraße im Bezirk Wolfsberg getragen. Dort ist der Hängegleiter mit dem Auto einer 71-Jährigen zusammengestoßen. Beide Fahrzeuge wurden beschädigt, verletzt wurde aber niemand. Gerüchte über K.O.-Tropfen sorgen im Bezirk Murau derzeit für Verunsicherung. Die Polizei ermittelt in einem konkreten Fall. Bei einem Fest in Oberwölz ist eine 15-Jährige bewusstlos auf einer Toilette gefunden worden. Das Mädchen ist mit starker Alkoholisierung ins LKH Leoben gebracht worden. Ob auch K.O.-Tropfen im Spiel gewesen sind, soll jetzt ein toxikologisches Gutachten klären. Die Polizei betont aber, von einer Häufung solcher Fälle könne derzeit keine Rede sein. Eltern rufen dennoch dazu auf, jeden Verdachtsfall sofort anzuzeigen.
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2: Ex-ÖVP-Klubobmann Wöginger ist mit seiner Beschwerde vor dem obersten Gerichtshof gegen das Vorgehen der Staatsanwaltschaft im Postenschacher-Prozess abgeblitzt. Wöginger wollte, dass das Verfahren neu aufgelegt wird. Es sei nicht fair gewesen. Konkret beklagt Wöginger, dass die Staatsanwaltschaft zuerst einer Division zugestimmt habe, später dann aber Beschwerde eingelegt hatte. Wöginger war in der Affäre Anfang Mai zu 7 Monaten bedingter Haft und einer Geldstrafe verurteilt worden. Das Urteil ist nicht rechtskräftig.
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0: Wie läuft's denn auf den Straßen, Valentina?
3: Nochmal die wichtige Meldung für die A2 Südautobahn Richtung Klagenfurt nach Lassnitz. Da liegen auf der dritten Fahrspur Teile. Bitte, bitte Vorsicht, die Asfinag ist schon unterwegs. Gute und sichere Fahrt.
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0: 5 Minuten nach 6:30. Einen schönen guten Morgen mit Antenne Steiermark. Die Handtücher liegen schon ausgebreitet auf den Liegen. Kinder sausen die Rutsche runter. Sonne brennt vom Himmel und der Sprung ins kühle Wasser gehört einfach zum Sommer dazu. Aber genau dort, wo wir entspannen wollen, können wenige Sekunden alles verändern. Badeunfälle passieren jedes Jahr, auch bei uns in der Steiermark. Erst im Juni zum Beispiel konnte in Kapfenberg ein 4-jähriger Bub nur dank des schnellen Eingreifens von Badegästen und Bademeister gerettet werden. Und diese Woche, die Aktionswoche gegen das Ertrinken, macht deshalb auf diese Gefahren genau aufmerksam und darauf, wie wichtig Menschen sind, die gerade eben am Beckenrand wachsam bleiben. So wie zum Beispiel der Hannes Wabnik im Freibad Leutschach.
1: Also grundsätzlich ist einmal schauen, dass alle mit dem Kopf über Wasser bleiben. Man hat ja doch Sorgen, dass irgendwas passiert und man ist mit den Augen überall. Ich klopfe jetzt auf Holz. Also es ist nichts mit dem Wasser passiert, aber soll es sein, sind wir gerüstet.
0: Ja, der Hannes beobachtet nicht nur das Wasser, sondern auch die Menschen, weil als Bademeister bist du Ansprechpartner für jeden und alles.
2: Ja, hallo, ich bin die Sabine. Wir sind da mit unserer Ferienwoche mit den Kindern und ja, es ist ganz zu Beginn ist passiert, dass jemanden eine Wespe gestochen hat und der Herr Bademeister war sofort zur Stelle und hat sofort einen Eisspray gebracht.
3: Hallo, ich bin die Elisabeth und ich habe mich aufgekratzt. Und es war sehr super, dass der Bademeister mir ein Pflaster gegeben hat.
0: Ja, da merkt man ja, Bademeister sind oft mehr als nur Lebensretter. Sie sind Ruhepol, Helfer und manchmal auch der Face in der Brandung sozusagen. Und beim Schwimmen selbst, ja, da zeigt sich, manche Technik ist mit den Jahren ein bisschen untergetaucht.
1: Ich bin jetzt kein richtiger Schwimmlehrer, aber was jetzt durch die Kollegen so sehe ich und was die lernen und wie die Leute sich verhalten da beim Schwimmen, es könnte schon mehr sein. Ich glaube, wenn man ein bisschen im Wasser sich oben halten kann, ist man schon ein Schwimmer und dann befürchte ich halt, wenn dann solche Hobbyschwimmer dann in den See reingehen und dann irgendwo herumschwimmen oder im Meer, also da hätte ich schon Bedenken mit dem Können, was jetzt da so sehe ich.
0: Also guter Anlass, die eigenen Schwimmkenntnisse vielleicht wieder mal aufzufrischen und vor allem Kinder bitte am Wasser nie aus den Augen lassen, denn oft entscheiden nur wenige Sekunden darüber, ob es immer ein schöner Sommertag wird oder das Ganze tragisch endet. Trotzdem einen schönen Sommer und wir holen jetzt einmal die Boje raus.
4: Gute Idee.
0: Ganz speziell für den Hannes Wabnik im Freibad Leutschach. Liebe Grüße. Hier ist Jimmy Jamison mit dem Song aller Bademeister weltweit. I'm always here. Oder wo wir es auch herkennen? Von Baywatch.
4: Natürlich.
0: Schönen guten Morgen.

0: 10 Minuten nach 6:30. Von der Strandwache jetzt zur Straßenwache und zum Valentina mit dem viertelstündlichen Update.
1: So einen coolen Song kann ich leider nicht bieten, aber eine sehr wichtige Verkehrsmeldung. A2 Südautobahn Richtung Klagenfurt. Nach Lasnitzhöhe, da liegen noch immer Fahrzeugteile auf der Überholspur. Da bitte ganz besonders vorsichtig fahren. Die Asfinag ist schon unterwegs, aber ruft ständig an, deswegen nach wie vor bitte Vorsicht.
0: Immer wieder ziehen heute Wolken und einzelne teils gewittrige Regenschauer durch die Steiermark. In der Obersteiermark bei euch, da wird sogar recht windig, also gut festhalten. Mehr Sonne gibt es noch im Süden. Das heute bei bis zu 25 Grad.

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0: Schönen guten Morgen. Antenne Steiermark ist hier. Immer wieder ziehen heute Wolken durch die Steiermark. Teilweise sind auch Regenschauer und Gewitter dabei. In der Obersteiermark war es auch ordentlich windig. Mehr Sonne gibt es noch im Süden heute bei bis zu 25 Grad. Ganz ähnlich morgen Sonne und Wolken wechseln. Auch am Freitag in der Obersteiermark sind dazu auch noch ein paar Regenschauer dabei. Am späteren Nachmittag reißt es aber auf. Die Tageshöchstwerte morgen ebenfalls 19 bis 25 Grad. In 5 Minuten wird 7.
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2: Mit Helene Feichtenhofer. Schönen guten Morgen. Nirgends in Österreich gibt es mehr Parkplätze als in Graz. Auf jeden Einwohner kommen hier 0,74 Stellplätze. Das zeigt eine Studie der TU Graz. Warum es für die Autofahrer dann aber trotzdem oft schwer ist, einen Parkplatz in Graz zu finden, erklärt Studienautor Michael Tschick.
3: Es gibt extrem viele flächige Parkplätze, aber die natürlich nur privat nutzbar sind. Auch bei Arbeitsplätzen, beim Handel, in der Industrie, von den öffentlichen bewirtschafteten Parkplätzen. Die sind natürlich in der Anzahl im Verhältnis relativ gering, was die Fläche gegenüber den Flächenparkplätzen.
2: Nur rund etwa 10% der Parkplätze in Graz sind öffentliche Parkplätze.
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2: Justizministerin Sporrer will die Laiengerichtsbarkeit reformieren. Die Geschworenen bei Gericht ganz abschaffen, kommt für sie aber nicht in Frage. Hintergrund der Diskussion: immer wieder kritisieren Anwälte und auch Rechtsexperten, dass sich die Entscheidungen von Geschworenen kaum überprüfen lassen. Bei Bordeaux an der französischen Atlantikküste mussten tausende Touristen wegen eines Waldbrandes in Sicherheit gebracht werden. Sie waren auf einem Campingplatz und auf einem Strand, die evakuiert wurden. Bei Bordeaux brennt eine Fläche von 800 Hektar. Auch in Spanien gibt es einen riesigen Waldbrand in der Region Guadalajara. Hier hat das Feuer inzwischen rund 32.000 Hektar zerstört.

0: hat. Das ist eine Fläche so groß wie der Neusiedlersee. Forscher haben vor der Küste von Puerto Rico ein Flugzeugwrack entdeckt, das 75 Jahre lang verschollen war. Die Pan Am-Maschine ist im April 1952 auf dem Weg nach New York über dem Meer abgestürzt. Den Aufprall dürften zunächst alle an Bord überlebt haben. Zur Katastrophe hat der chaotische Evakuierungsversuch geführt, bei dem alle 52 Insassen verstorben sind. Das Unglück hat dazu geführt, dass heute alle Fluglinien vor dem Start genaue Sicherheitseinweisungen haben.
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2: Wie läuft's auf den Straßen, Valentina?
3: Sehr gut, es gibt nämlich gute Nachrichten von der A2 Südautobahn Richtung Klagenfurt. Die Teile nach Lassnitzhöhe, die sind weggeräumt. 0316 80 90 80, habt ihr frische Infos, dann bitte an uns. Gute Fahrt euch.
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2: Schönen Donnerstag, hier sind die Antenne Steiermark-Muntermacher Valentina Ober und Markus Dietrich.
3: Wunderschönen guten Morgen.
2: Morgen.

0: Wer vom Freibad schon mittlerweile ein bisschen genug hat und schon taub ist neben der Kinderrutsche. Ein bisschen entspannen tut ja im Sommer auch gut.
1: Braucht man unbedingt, bitte.
0: Ja, und das geht am schönsten in der Therme, damit man nicht aufs Wasser verzichten muss.
1: Vom Armbecken ins andere.
0: Genau. Und zwar für die Therme Aqualux in Vonsdorf heute Morgen. Ihr habt uns euren Namen geschickt online auf antenne.at. Und 10 Minuten hat jetzt wer Zeit anzurufen?
1: Die Ulrike Pöttler aus Graz.
0: Also Ulrike, 0720 27 4x1. Jetzt anrufen, innerhalb von 10 Minuten, sonst müssen wir wen neuen ziehen. Aber Ulrike, ich weiß, du hast es drauf.
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0: 11 Minuten nach 7. Guten Morgen Steiermark am Donnerstag. Damit ihr auch rechtzeitig zur Arbeit kommt, gibt's viertelstündlich das Aktuellste von den Straßen.
1: Eine Baustelleninfo ist hereingekommen, und zwar für die L208. Das ist die Perbersdorfer Straße im Gemeindegebiet von Murek. Da gibt's eine Sperre wegen Belagsarbeiten, voraussichtlich bis Ende Juli. Eine Umleitung ist aber für euch eingerichtet. Sonst läuft's auch überall. Gute Fahrt.
0: Wolken und Regenschauer ziehen heute immer wieder mal durch die Steiermark. Vereinzelt sind auch Gewitter mit dabei. In der Obersteiermark wird es sogar richtig windig. Mehr Sonne gibt es noch für den Süden. Temperaturen heute 18 bis 25 Grad.
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0: 7.18 Uhr, einen schönen guten Morgen am Donnerstag mit den Antenne Steiermark Muttermachern. Und täglich um kurz nach 7 machen wir euren Sommer ein Stückchen besser. Mit genau dem, was ihr am liebsten habt. Sucht es euch aus auf Antenne.at. Ulrike aus Graz hat uns ihren Namen geschickt. Und schauen wir mal, ob sie jetzt auch dran ist.
1: Ja, guten Morgen, da spricht die Pöttler Ulrike aus Graz. Ich habe meinen Namen gerade im Radio gehört.
0: Ja, das ist sehr gut. Du bist eine aufmerksame Hörerin.
1: Ja, immer in der Früh.
0: Gehst du gerne baden?
1: Unbedingt, wirklich. Ich habe jetzt Tränen in den Augen, weil mich gerade so wahnsinnig...
0: Um Gottes Willen. Ulrike, da machen wir es kurz und schmerzlos. 500 Euro für die Aqualux Therme Vonsdorf gehören dir.
1: Na, voll cool. Vielen, vielen lieben Dank.
0: Da kannst aber ordentlich relaxen.
1: Ja, mit der ganzen Familie.
2: Ma, schön.
0: Ja. Jetzt würde mich interessieren, du bist ja aus Graz und du hast explizit gesagt, du würdest gerne in die Therme Vonsdorf. Warum?
1: Ja, ich war dort noch nie. Mhm. Und ich habe aber gehört, dass das dort super cool ist und auch für Kinder ganz toll. Mhm. Und deshalb habe ich mir gedacht, es wäre mal zum Ausprobieren.
0: Ja, ich als alter Murtadler kann dir sagen, das ist eine Wahnsinnstherme. Die ist wunderschön, man kann gut entspannen.
1: Super.
0: Und ich weiß heute schon, dass du dich sehr wohlfühlen wirst.
1: Das weiß ich auch heute schon. Dankeschön.
2: War schön. Ja, voll gerne.
0: Ulrike, dann entspann gut mit deiner ganzen Family und einen schönen Start in den Donnerstag wünschen wir dir.
1: Dankeschön, danke. Euch auch.
0: Danke dir. Ulrike, haben wir heute glücklich gemacht. Euch morgen jetzt mitmachen auf Antenne.at.
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0: Sonne kriegt noch der Süden ab, das heute bei bis zu 25 Grad.
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2: Mit Helene Feichtenhofer, schönen guten Morgen. Die Volks- und Mittelschule in Kirchberg an der Raab wird in den kommenden Jahren umfassend saniert. Das Projekt kostet rund 15 Millionen Euro. Die Hälfte davon übernimmt das Land Steiermark. Vor dem Baustart kommt Kritik aus der Politik. Die Grünen kritisieren, dass die Planungsleistungen zunächst ohne Ausschreibung an ein Architekturbüro vergeben wurden. Nach ihren Einwänden ist die Vergabe zurückgenommen worden. Jetzt begleitet ein Vergaberechtsexperte den weiteren Ablauf. Außerdem fordern die Grünen mehr Maßnahmen gegen die Sommerhitze. Die würden in der Planung derzeit noch fehlen. Schuldspruch für eine Geisterfahrerin aus der Oststeiermark. Eine 76-jährige Pensionistin ist gestern am Bezirksgericht Fürstenfeld verurteilt worden. Sie ist im Mai bei Hartberg auf die A2-Zufahrt gefahren, hat dort gewendet und damit 3 Menschen gefährdet. Das Gericht hat eine Geldstrafe von 200 Euro verhängt. Dazu kommen 150 Euro Verfahrenskosten. Die Frau fährt laut ihrer Familie inzwischen nicht mehr selbst. Die Autoschlüssel hat sie an ihre Tochter abgegeben.
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2: Frankreich hat als erstes EU-Land am Dienstag ein Social-Media-Verbot für Kinder und Jugendliche unter 15 beschlossen. Noch diese Woche soll auch bei uns ein Gesetz für ein Social-Media-Verbot für unter 14-Jährige in die Begutachtung gehen. Beschließen will die Regierung das Gesetz dann im Herbst. Dann will auch die EU einen Vorschlag für ein Gesetz vorlegen und eine Altersgrenze von unter 13 Jahren empfehlen.
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3: Um kurz vor halb acht.
4: Bitte Vorsicht auf der 6. Semmering-Schnellstraße Richtung Wien zwischen Kindsberg-Ost und Mitterdorf. Da sind Tiere auf der Fahrbahn unterwegs. Alle Staus, Blitzer und Verkehrsinfos gibt's auch jederzeit bei uns im Web und in der App für euch. Kommt gut an.
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0: Stellt euch vor, im Kinderzimmer wird es plötzlich ganz still und in diesem Moment fällt die Tür zu und das Abenteuer geht erst richtig los. Die wohl berühmtesten Spielzeuge der Filmgeschichte sind zurück. Woody zum Beispiel, Buzz und die ganze Crew von Toy Story startet heute in den Kinos mit dem mittlerweile fünften Teil, Valentina.
1: Ja genau, diese ganze Crew steht vor einer völlig neuen Herausforderung. Nachdem sie bei Bonnie ein neues Zuhause gefunden haben, läuft zuerst alles richtig gut, bis dann plötzlich Lilipad auftaucht, ein modernes Tablet in Froschform, und ins Kinderzimmer einzieht. Bonnie benutzt ihre alten Spielzeugfreunde gar nicht mehr und hängt nur noch vor dem Bildschirm.
2: Bonnie, ein Päckchen für dich.
3: Oh, danke, danke. Hi, ich bin Lilipad. Lass uns spielen.
4: Aussterben, nicht schon wieder.
1: Liebe Eltern, dieser Film ist auch was für euch, wie ihr euch denken könnt, denn es ist ein sehr aktuelles Thema. Was passiert, wenn Bildschirme spannender werden als die Fantasie und das Spielzeug? Mit viel Humor, Herz und jeder Menge Abenteuer kämpfen Woody und Buzz darum, Bonnies Aufmerksamkeit zurückzugewinnen. Also ein unterhaltsames Kinoerlebnis für die ganze Familie und bringt die Kleinen und die Großen zum Schmunzeln, aber auch zum Nachdenken.
0: Den Trailer findet ihr auf antenne.at und als kleine Einstimmung auf Toy Story 5 gibt es jetzt den Soundtrack zum Film. Der Originale, den haben wir ja schon gehört. Das ist genau. Eben der hier mit You've got a friend in me. You've got a friend in me. Und der neue, der kommt von niemand geringerem als Superstar Taylor Swift. I knew it. I knew you. Auf Antenne Steiermark.

0: Ja, mit der wäre ich früher auch gerne mal frühstücken gegangen. Britney Spears auf Anteil. Was denn?
1: Glaube ich, absolut. Ja. Aber oft ist es besser da, das Mikro nicht einzuschalten bei solchen Sachen.
0: Willst du sagen, dass ich etwas Verkehrtes gesagt habe?
1: Nein, eh nicht. Aber ich habe mir gedacht, vielleicht möchtest du das in unserem Smalltalk belassen und nicht mit der ganzen Steiermark teilen. Aber hast du jetzt eh schon?
0: Nein, ich sage immer das, was ich mir denke. So kennt man mich,
1: auch.
0: So bin ich. 7.43 Uhr.
1: Auf den Straßen, da läuft's. Gute Fahrt weiterhin.
0: Immer wieder ziehen Wolken und einzelne Regenschauer und Gewitter durch. In Obersteiermark wird es sehr windig heute. Mehr Sonne gibt es im Süden. Temperaturen bis zu 25 Grad.
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1: Oh, gut festhalten, heute wird's windig, vor allem bei euch in der Obersteiermark. Ansonsten ziehen auch immer wieder Wolken und einzelne Regenschauer und Gewitter durch. Am ersten Sonne geht sich heute im Süden aus bei bis zu 25 Grad. Sonne und Wolken wechseln dann auch morgen am Freitag. In der Obersteiermark ist auch der ein oder andere Regenschauer dabei. Am späteren Nachmittag soll's aber überall aufreißen bei bis zu 25 Grad.
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1: 8:05.
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4: Mit Helene Feichtenhofer. Schönen guten Morgen. Graz ist Österreichs Parkplatz-Spitzenreiter. Laut einer neuen Studie der TU Graz kommen hier 0,74 Stellplätze auf jeden Einwohner. Mehr als in Wien, Barcelona oder Paris. Österreichweit gibt es rund 13,6 Millionen Parkplätze, die zusammen etwa so viel Fläche brauchen wie der Neusiedlersee. International liegen wir damit im Mittelfeld, sagt Michael Zick von der TU Graz.
5: Wenn du Städte mit hernehmen würdest, wo extrem viele Maßnahmen gesetzt werden, jetzt wie Paris exemplarisch oder Barcelona, dort ist natürlich die Anzahl etwas geringer. Aber es gibt natürlich andere Länder, wie zum Beispiel die USA, wo ich 6-7-mal so viele Stellplätze habe, als wie in Österreich.
4: Die Studie soll Städte und Gemeinden dabei unterstützen, nachhaltige Parkraumlösungen zu entwickeln.
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4: Eine falsche Beautyärztin muss sich heute in Wien vor Gericht verantworten. Die 45-Jährige soll in großem Stil Behandlungen durchgeführt haben, zu denen nur ausgebildete Ärzte berechtigt sind, darunter Botox.

0: und Hyaluron-Injektionen, die mit Infektionen, Schwellungen und Narben für die Patientinnen geendet haben. Ende Mai wurde sie in Paris festgenommen. Ihr drohen bis zu 10 Jahre Haft. Bei der UNO beginnt das Rennen um die Nachfolge von Generalsekretär Antonio Guterres. 4 Kandidatinnen und 2 Kandidaten stellen sich in New York der Debatte. Die besten Chancen dürften diesmal lateinamerikanische Kandidatinnen und Kandidaten haben. Fußball, Rapid und die Austria starten heute in die Qualifikation für die Conference League. Die Gegner der Österreicher sind machbare. Die Austria spielt auswärts ab 17 Uhr gegen Liepāja aus Lettland. Rapid auswärts ab 19 Uhr gegen Santa Coloma aus Andorra.
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2: Um 7:45.
3: Ein Unfall ist passiert auf der A2 Südautobahn Richtung Wien zwischen Pinkerfeld und Friedberg-Pinkau. Die Asfinag ist da unterwegs. Bitte, bitte Vorsicht. 0316 80 90 80, die Nummer, wenn es was gibt, ja, dann bitte einfach anrufen. Wir freuen uns drauf. Dankeschön und gute Fahrt.
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2: Valentina Ober und Markus Dietrich, guten Morgen.
3: Guten Morgen.
2: Die einen freuen sich, dass sie gerade Sommerferien haben, die anderen auf den ersten Kaffee, den besten Kaffee des Tages im Büro. Und Peter, auf was freust du dich?
5: Auf was ich mich heute frei? Ja. Auf der Ocean Guy. Ja, weil wir schauen nämlich jeden Tag ziemlich dreckig aus, ja.
2: Erzähl nochmal, was machst du genau?
5: Ich bin Maschinenführer, du gerade abpacken, bei der BMT in Kammern herum.
2: Ah ja, das, da kann man durchaus schmutzig werden. Also für alle, die gerade von der Nachtschicht heimkommen, kommt's gut nach Hause. Für den Rest, schönen Start in den Donnerstag.

0: Es gibt diese besonderen Momente, die man nicht planen kann, und genau deshalb bleiben die auch so lange im Herzen. Heute haben wir zum Beispiel beim Antenne Steiermark Sommer Plus Ulrike aus Graz eine Nachricht überbracht, die sie so tatsächlich nicht erwartet hat. Sie hat einen 500-Euro Thermengutschein für die Therme Aqualux von uns bekommen.
1: Ich habe jetzt Tränen in den Augen, weil mich gerade so wahnsinnig
0: freue. Ja, und wer sich jetzt denkt, naja, wieso fängt ihr jetzt an zum Heulen wegen einem Thermengutschein? Da geht es nicht um einen Gutschein, sondern da geht es um kleine Glücksmomente, die uns irgendwie immer wieder daran erinnern, uns selbst wieder mal, ja, vielleicht ein bisschen was Gutes zu tun, abzuschalten, einfach zu genießen und vor allem Zeit mit den Liebsten zu verbringen. Ulrike hat uns nämlich am Telefon auch verraten, dass sie da nicht allein hingeht in die Therme Fonsdorf, sondern sie packt gleich mal die ganze Familie ein. Ulrike, dir und der ganzen Family wünschen wir richtig viel Spaß. Das ist unser Sommer Plus für dich. Und genauso wie wir Ulrike heute glücklich gemacht haben, wollen wir das morgen mit euch machen. Und zwar mit dem, was ihr am liebsten gebrauchen könnt. Jetzt aussuchen auf Antenne.at. Schickt uns einfach euren Namen und schaltet morgen ein um 7:15 auf Antenne Steiermark.
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0: 13 Minuten nach 8. Wer reist denn da mit dem Mikro so umher?
1: Entschuldigung, es war nicht genau vor meinem Mund und sonst hört er mich nicht. A2 Südautobahn Richtung Wien, da ist ein Unfall passiert zwischen Pinkerfeld und Friedberg-Pinkau. Die Aswinag ist schon vor Ort und auch die anderen Einsatzkräfte. Aber bitte trotzdem aufpassen. Ansonsten läuft's, gute Fahrt.
0: Heute ziehen wieder einige Wolken durchs Land. Teilweise Regenschauer und Gewitter auch dabei. In der Obersteiermark wird's sehr windig. Mehr Sonne gibt's noch im Süden, das heute bei bis zu 25 Grad.
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Einen schönen Start in den Donnerstag. Hier sind die Antenne Steiermark Muntermacher auf dem Weg zu euch mit, auf dem Weg zur Arbeit mit euch, so würde ich sagen. Hier ist Natascha Bedingfield, Unwritten, 10 vor 9.

0: Schönen Start in den Donnerstag, die Antenne Steiermark Muntermacher. Heute ist ja wechselhaft, viele Wolken sind unterwegs, teilweise kann es auch regnen, vereinzelt sind Gewitter mit dabei, in der Obersteiermark ist es besonders windig. Im Süden, da gibt es die ersten Chancen heute auf Sonne, bei Tageshöchstwerten zwischen 18 und 25 Grad. Sonne und Wolken wechseln dann auch morgen Freitag. In der Obersteiermark sind ab und zu auch Regenschauer dabei, später am Nachmittag reißt es aber auf bei bis zu 25 Grad.
1: Mit Helene Frechtenhofer, schönen guten Morgen. Gerüchte über K.O.-Tropfen sorgen im Bezirk Murau derzeit für Verunsicherung. Die Polizei ermittelt in einem konkreten Fall. Bei einem Fest in Oberwölz ist eine 15-Jährige bewusstlos auf einer Toilette gefunden worden. Das Mädchen ist mit starker Alkoholisierung ins LKH Leoben gebracht worden. Ob auch K.O.-Tropfen im Spiel gewesen sind, soll jetzt ein toxikologisches Gutachten klären. Die Polizei betont aber, von einer Häufung solcher Fälle könne derzeit keine Rede sein. Eltern rufen dennoch dazu auf, jeden Verdachtsfall sofort anzuzeigen. Wo ist der steirische Lottogewinner, die steirische Lottogewinnerin? Bislang hat sich der Glückspilz, der die 12 Millionen Euro beim Lotto-Achtfach-Jackpot abgeräumt hat, noch nicht gemeldet. Es war ein Quicktipp für zwei Runden, der goldrichtig war. Der oder die Lottogewinnerin hat übrigens bis zu 3 Jahre Zeit, den Gewinn zu beanspruchen.
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1: Die von der Regierung geplante Wehrdienstreform soll bald konkret werden. Kommenden Montag wollen die Politiker die Reform im Sommerministerrat in der Schwarzenberg-Kaserne in Salzburg präsentieren. Bis dahin feilschen die Parteien aber noch um die Details. ÖVP und SPÖ

0: SPÖ sollen sich weitgehend einig sein. Es hakt noch an den Neos, die zuletzt ein Freiwilligenmodell wollten.
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2: Kurz vor 8:30.
3: Wir haben noch immer die Unfallstelle auf der A2 Südautobahn Richtung Wien zwischen Pinkerfeld und Friedberg-Pinkau. Die Einsatzkräfte sind da vor Ort, aber bitte trotzdem Vorsicht. S6 am Ring Schnellstraße Richtung Wien zwischen Langenwang und Hönigsberg, da steht ein defektes Fahrzeug. Und in Graz, da braucht ihr länger im Frühverkehr am Glacis und auch am Lenke jeweils 10 Minuten plus. Alle Staus, Blitzer, Verkehrsinfos, habt ihr was, dann bitte einfach anrufen. 0316 80 90 80 ist die Nummer zu uns. Gute Fahrt.
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0: 8 Minuten nach 8:30. Einen schönen guten Morgen am Donnerstag mit den Antenne Steiermark munter machen.
1: Ja, mei.
2: Passt schon.
1: Schon ein süßer Racker, gell?
2: Ja, ist gut.
0: Ab heute starten bei uns in Österreich die Hutstage. Was heißt das, Valentina?
2: Ja, der Zeitraum bis zum 23. August gilt als die heißeste Phase des Jahres. Der Name kommt ursprünglich aus der Astronomie. Er geht auf den Stern Sirius im Sternbild Großer Hund zurück. Die Römer haben die heißesten Sommertage deshalb Tage des Hundes genannt.
0: Und warum es Ende Juli am heißesten ist, lässt sich auch ganz einfach erklären. Ende Juli ist es deswegen am heißesten, weil sich Land und Luft nach dem längsten Tag des Jahres erst nach und nach aufheizen. Ja. Aktuell schaut es aber nicht nach einer Rekordhitze aus. Heute Morgen ist es sogar ein bisschen kühler, aber am Wochenende, da dürfen wir wieder schwitzen bei 30 Grad und Tagen.
3: Es

0: Oasis, Don't Look Back in Anger. 8.43 Uhr, guten Morgen, Antenne Steiermark hier mit dem Verkehrs- und Blitzupdate.
1: S6 Semmering Schnellstraße Richtung Wien zwischen Langenwang und Hönigsberg, da steht ein defektes Fahrzeug, bitte Vorsicht. Und ihr braucht auch ein bisschen länger in der Landeshauptstadt am Klassie und am Lenke Staunz, ca. 10 Minuten jeweils, plus gute Fahrt weiterhin.
0: Ja, ziemlich grau draußen, viele Wolken ziehen heute durch, Regenschauer, Gewitter sind ebenfalls mit dabei. In der Obersteiermark wird es besonders windig, Temperaturen heute 18 bis 25 Grad.
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1: Heute ziehen immer wieder Wolken durch, teilweise auch Regenschauer und vereinzelt Gewitter. Ist außerdem windig, vor allem in der Obersteiermark Richtung Süden. Gibt's vielleicht heute sogar noch ein paar Chancen auf Sonnenstrahlen. Das ist bei 18 bis 25 Grad. Sonne und Wolken wechseln auch morgen am Freitag in der Obersteiermark. Gibt's ein paar Regenschauer, später am Nachmittag reißt's aber fast überall auf. Bei Tageshöchstwerten zwischen 19 und 25 Grad. In 5 Minuten wird's 9.
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2: Mit Helene Feichtenhofer. Schönen guten Morgen. Nirgends in Österreich gibt es mehr Parkplätze als in Graz. Auf jeden Einwohner kommen hier 0,74 Stellplätze. Das zeigt eine Studie der TU Graz. Warum es für die Autofahrer dann aber trotzdem oft schwer ist, einen Parkplatz in Graz zu finden, erklärt Studienautor Michael Tschick.
3: Es gibt extrem viele flächige Parkplätze, aber die natürlich nur privat nutzbar sind. Auch bei Arbeitsplätzen, beim Handel, in der Industrie, von den öffentlichen bewirtschafteten Parkplätzen. Die sind natürlich in der Anzahl im Verhältnis relativ gering, was die Fläche gegenüber den Flächenparkplätzen.
2: Nur rund etwa 10% der Parkplätze in Graz sind öffentliche Parkplätze.
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2: Justizministerin Sporrer will die Laiengerichtsbarkeit reformieren. Die Geschworenen bei Gericht ganz abschaffen, kommt für sie aber nicht in Frage. Hintergrund der Diskussion: immer wieder kritisieren Anwälte und auch Rechtsexperten, dass sich die Entscheidungen von Geschworenen kaum überprüfen lassen. In Wels steht heute ein Arzt wegen grob fahrlässiger Tötung vor Gericht. Der Allgemeinmediziner soll einer Krebspatientin mehrere Medikamente ohne nachgewiesene Wirkung empfohlen haben und ihr auch zwei Medikamente verschrieben haben, die eigentlich nicht für die Therapie von Krebspatienten zugelassen sind. Das alles soll dazu geführt haben, dass die Patientin wenig später gestorben ist. Forscher haben vor der Küste von Puerto Rico ein Flugzeugwrack entdeckt, das 75 Jahre lang verschollen war. Die Pan Am-Maschine ist im April 1952 auf dem Weg nach New York über dem Meer abgestürzt. Den Aufprall dürften zunächst alle an Bord überlebt haben. Zur Katastrophe hat der chaotische Evakuierungsversuch geführt, bei dem alle 52 Insassen verstorben sind. Das Unglück hat dazu geführt, dass heute alle Fluglinien vor dem Start genaue Sicherheitseinweisungen haben.
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1: Um kurz vor 9.
4: Schau mal in die Landeshauptstadt, da staut es im Frühverkehr am Glacier und auch am Landquay. Da braucht ihr jeweils ca. 10 Minuten länger.

0: Und geblitzt wird auch in Graz nach der Unterführung Grabentunnel Richtung Bahnhof. 0316 80 90 80, die Nummer, wenn ihr Staus, Blitze oder andere Infos habt, dann bitte einfach anrufen. Dankeschön und gute Fahrt euch.
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2: Valentina Ober, Markus Dietrich hier.
0: Hallo.
2: Schönen guten Morgen am Donnerstag. Helene hat es uns gerade hier im Info-Update erzählt. Graz hat die meisten Parkplätze. Das ist schön, auf jeden Einwohner kommen 0,74 Parkplätze.
0: Oh, super.
2: Ja, also das bedeutet, wenn ihr heute rückwärts gegen eine Mauer donnert und den Kofferraum eindrückt und schrottet, dann habt ihr fix einen Parkplatz in der Landeshauptstadt.
0: Gern geschehen.
2: Ist zwar teuer, aber
0: ich hab's an.
2: Man kann parken, ja.

0: Scissors ist das. Auf Antenne Steiermark. 9:12. Guten Morgen. Viertelstündlich gibt's für euch das Aktuellste von den Straßen.
1: Es startet ein bisschen Frühverkehr in Graz am Glacis. Da braucht ihr 10 Minuten länger und bitte nicht zu schnell in der Landeshauptstadt. Nach der Unterführung Grabentunnel, da wird Richtung Bahnhof kontrolliert. Gute Fahrt.
0: Viele Wolken, Regen, aber auch vereinzelt Gewitter sind heute mit dabei. In der Obersteiermark wird's ordentlich windig. Mehr Sonne gibt's dann noch im Süden. Temperaturen heute 18 bis 25 Grad.
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0: Eine graue Geschichte wird das heute vom Wetter her. Immer wieder 10 Wolken und einzelne Regenschauer, vereinzelt auch Gewitter durch. In der Obersteiermark wird es besonders windig. Mehr Sonnenchancen gibt es dann, wenn im Süden. Das heute bei bis zu 25 Grad. Morgen Sonne und Wolken im Wechsel in der Obersteiermark. Da sind dann auch wieder ein paar Regenschauer mit dabei. Am späteren Nachmittag soll es aber überall mal aufreißen. Bei bis zu 25 Grad. In 5 Minuten wird es 9:30.
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2: Mit Helene Feichtenhofer. Schönen guten Morgen. Die Volks- und Mittelschule in Kirchberg an der Raab wird in den kommenden Jahren umfassend saniert. Das Projekt kostet rund 15 Millionen Euro. Die Hälfte davon übernimmt das Land Steiermark. Vor dem Baustart kommt Kritik aus der Politik. Die Grünen kritisieren, dass die Planungsleistungen zunächst ohne Ausschreibung an ein Architekturbüro vergeben wurden. Nach ihren Einwänden ist die Vergabe zurückgenommen worden. Jetzt begleitet ein Vergaberechtsexperte den weiteren Ablauf. Außerdem Fahrbahn geraten und frontal mit einem Kleinbus zusammengekracht. Der Motorradfahrer wurde unter dem Fahrzeug eingeklemmt und musste von der Feuerwehr befreit werden. Der Notarzthubschrauber hat den Mann dann ins Krankenhaus geflogen.
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2: In Tirol ist gestern ein 18-Jähriger in der Nordkette oberhalb von Innsbruck in den Tod gestürzt. Der junge Mann war Teil einer dreiköpfigen Gruppe aus Ungarn. Die drei Männer wollten einen Gipfel der Nordkette besteigen. Während des Aufstiegs im sehr steilen Gelände ist dann aber die App ausgefallen und die Männer haben die Orientierung verloren. Beim Abstieg ist dann der 18-Jährige abgestürzt. Für ihn ist jede Hilfe zu spät gekommen.
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0: Um kurz vor 9:30.
3: Graz, der Staus am Lendkei, der braucht jetzt ca. 10 Minuten länger und geblitzt wird auch in der Landeshauptstadt nach der Unterführung Grabentunnel Richtung Bahnhof. Alle Staus, Blitzer, Verkehrsinfos auch jederzeit bei uns im Web und in der Antenne Steiermark App für euch. Gute Fahrt!
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0: Die Kinder sausen die Rutsche runter, Sonne brennt vom Himmel. Und ein Sprung ins kühle Wasser gehört einfach für viele im Sommer dazu. Aber genau dort, wo wir entspannen wollen, können wenige Sekunden alles verändern. Badeunfälle passieren jedes Jahr, auch bei uns in der Steiermark. Erst im Juni konnte in Kapfenberg ein 4-jähriger Bub nur dank schnellen Eingreifens von Badegästen und Bademeister gerettet werden, Gott sei Dank. Die Aktionswoche gegen das Ertrinken macht deshalb auf die Gefahren aufmerksam und darauf, wie wichtig Menschen sind, die am Beckenrand wachsam bleiben. Wie zum Beispiel Hannes Wabnik. Er ist Bademeister im Freibad Leutschach.
1: Das Grundsätzliche ist einmal schauen, dass alle mit dem Kopf über Wasser bleiben. Man hat ja doch Sorgen, dass irgendwas passiert und man ist mit den Augen überall. Ich klopfe jetzt auf Holz, also es ist nichts mit dem Wasser passiert, aber soll es sein, sind wir gerüstet.
0: Ja, und als Bademeister bist du halt Ansprechpartner für jeden und alles.
2: Ja, hallo, ich bin die Sabine. Wir sind da mit unserer Ferienwoche mit den Kindern. Und ja, es ist ganz zu Beginn ist passiert, dass jemanden eine Wespe gestochen hat. Und der Herr Bademeister war sofort zur Stelle und hat sofort einen Eisspray gebracht.
3: Hallo, ich bin die Elisabeth und ich habe mich aufgekratzt. Und es war sehr super, dass der Bademeister mir ein Pflaster gegeben hat.
0: Na Gott sei Dank. Bademeister sind ja oft viel mehr als Lebensretter. Sie sind Ruhepol, Helfer und manchmal ja auch der Fels in der Brandung. Und beim Schwimmen selbst, da zeigt sich, manche Technik ist mit den Jahren anscheinend ein bisschen untergegangen.
1: Ich bin jetzt kein richtiger Schwimmlehrer, aber was jetzt durch die Kollegen so sehe ich und was die lernen und wie die Leute sich verhalten da beim Schwimmen, es könnte schon mehr sein. Ich glaube, wenn man ein bisschen im Wasser sich oben halten kann, ist man schon ein Schwimmer. Und dann befürchte ich halt, wenn dann solche Hobbyschwimmer dann in den See reingehen und dann irgendwo herumschwimmen oder im Meer. Also da hätte ich schon Bedenken mit dem Können, was jetzt da so sehe ich.
0: Guter Anlass also, die eigenen Schwimmkenntnisse wieder mal aufzufrischen. Und vor allem Kinder am Wasser bitte nie aus den Augen lassen. Oft entscheiden nur wenige Sekunden darüber, ob eben ein Sommertag einfach schön bleibt oder tragisch endet. Und an der Stelle mal danke an alle Bademeister, Bademeisterinnen oder wie wir sie in der Steiermark gern sagen, die Badewarschel. Und hier ist der Titelsong an alle Lebensretter da draußen. Jimmy Jamison. 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

0: 9.41 Uhr, guten Morgen mit Antenne Steiermark, viertelstündlich das Verkehrs- und Blitzer-Update.
1: Einen Blitzer haben wir für die Landeshauptstadt, da wird kontrolliert nach der Unterführung Grabentunnel Richtung Bahnhof. Das war's aber schon wieder, gute Fahrt euch.
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3: Im Süden der Steiermark gibt es heute noch etwas längere sonnige Phasen. Ansonsten schaut es aber sehr grau aus am Himmel. Vor allem in der Obersteiermark gibt es auch gelegentlich gewittrige Regenschauer. Und es geht am Thermometer heute rauf auf 18 bis 25 Grad. Morgen wird es ab Zeltweg und alles, was südlicher davon liegt, in der Steiermark sonnig. Je weiter wir nach oben schauen, desto höher ist die Regenwahrscheinlichkeit. Und das bei maximal 25 Grad. Jetzt ist es 5 Minuten vor 10.
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4: Mit Helene Feichtenhofer. Im Streit um die Zukunft des Reha-Zentrums Auflenz macht die SPÖ jetzt Druck auf Gesundheitslandesrat Karl-Heinz Kornhäusl. Sie hat eine parlamentarische Anfrage mit 23 Fragen eingebracht und will wissen, welche Gespräche es mit der Pensionsversicherungsanstalt bereits gegeben hat und wie das Land den Standort langfristig sichern will. Die PVA hat zuletzt gemeint, in Auflenz bleiben zu wollen, aber nur, wenn das Reha-Zentrum ausgebaut wird und zwischen 50 und 100 zusätzliche Betten entstehen. Die SPÖ fordert nun konkrete Antworten und Maßnahmen. Bis zur Landtagssitzung im September muss Kornhäusl die Fragen beantworten.
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4: Der Druck auf den Wiener Wirtschaftskammerpräsidenten Walter Ruck wächst. Jetzt kommt Kritik von weiter oben in seiner Partei der ÖVP. Vorarlbergs Landeshauptmann Markus Wallner spricht von einem schlechten Bild, das der ÖVP ziemlich schade. Auch unter den Funktionären rumort es, sie müssen sich derzeit bei jedem Betriebsbesuch für ihren Präsidenten rechtfertigen. Ruck selbst schweigt und denkt weiter nicht an Rücktritt. Die Industriellenvereinigung lädt wieder zum Salzburg-Summit. Als hochrangige politische Gäste sind diesmal unter anderem der frühere US-Außenminister Blinken und der kanadische Ex-Premier Trudeau mit dabei. Blinken wird heute zum Thema Amerika, Europa und die neue Geopolitik der Macht sprechen. Die Google-Mutter Alphabet geht an den Börsen gerade durch die Decke. Das Cloud-Geschäft ist um 82% auf fast 25 Milliarden Dollar gesprungen. Google hat auch auf Konkurrenz durch ChatGPT oder Claude reagiert und konnte mit eigenen KI-Tools, die in die Suchmaschine eingebaut sind, das Geschäft weiter ausbauen.
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3: 3 Minuten vor 10, aktuell alles ruhig auf den steirischen Straßen. Ist euch was aufgefallen? Alle Staus, alle Blitzer, bitte direkt zu uns an die 0316 80 90 80. Ich wünsche euch weiterhin eine gute und vor allem eine sichere Fahrt.
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3: Und ich muss sagen, ich habe mich heute ein bisschen dabei ertappt, als ich so gemerkt habe, ja, ich muss kurz gegenchecken, ob ich eine kurze oder lange Hose anziehen soll. Und ja, es war ein eher kurzer Ausflug nach draußen auf den Balkon, weil ja, es hat einfach die lange werden müssen. Und das an einem 23. Juli. Verrückte Welt eigentlich. Aber dafür bringe ich euch sommerliche Hits. Das ist Bella Vita an unserem Donnerstagvormittag. Schön, dass wir ihn gemeinsam verbringen. La Bella.

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0: Is that all there
1: is? Schönen Donnerstagvormittag, Steiermark. Es ist kurz vor 10:30 und hier ist das Antenne Steiermark Verkehrs- und Blitzupdate. Da schaut es aktuell gut aus auf den steirischen Straßen und sind nämlich keine Störungen gemeldet worden. Habt ihr doch was entdeckt, Stau, Blitzer oder Unfall, dann bitte anrufen bei uns. Die Nummer ist 0316 80 90 80. Da wo es geht, wünsche ich euch weiterhin eine gute und vor allem eine sichere Fahrt. Und ich wünsche euch einen hervorragenden Vormittag sogar und habe eine kleine Quizrunde mitgebracht, um unsere Gehirnsynapsen so ein bisschen zu aktivieren. Was bin ich? So, das war jetzt ein sehr lauter Ventilator, der nicht besonders gut kühlt. Wir kennen unsere Ventilatoren und wir wissen, die heißen Tage, die kommen wieder spätestens am Wochenende bzw. Anfang kommende Woche. Und deswegen haben wir beim Antenne Steiermark Sommer Plus ein mobiles Klimagerät für euch. Das macht dann nicht, sondern viel eher, also sehr viel leiser und kühlt sehr, sehr viel besser. 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Dann hört das Schwitzen endlich auf und das laute das verschwindet ebenfalls.
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1: Auch heute macht der Sommer wieder etwas Pause. Aktuell ist es auch ein bisschen frischer. Wir messen 16 Grad in Bad Mitterndorf und 18 in Bruck. Im Norden gibt es auch vereinzelt wieder Regen und Gewitter. Morgen gibt es in der südlichen Landeshälfte wieder etwas mehr Sonne. Die Temperaturen, die schaffen es aber wieder nicht ganz so weit rauf für Juli. Maximal 25 Grad erwarten uns.
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1: Und jetzt ist es 11:05.
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3: Mit Helene Feichtenhofer. Schwerer Verkehrsunfall gestern auf der Lahnsattelstraße. Ein Motorradfahrer ist auf die Gegenfahrbahn geraten und frontal mit einem Kleinbus zusammengekracht. Der Motorradfahrer wurde unter dem Fahrzeug eingeklemmt und musste von der Feuerwehr befreit werden. Der Notarzthubschrauber hat den Mann dann ins Krankenhaus geflogen.
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3: In den USA hat das von den Republikanern dominierte Repräsentantenhaus vergangene Nacht sein Okay zum 95 Milliarden Dollar Budget gegeben. Mit dem soll vor allem der Iran-Krieg finanziert werden. 73 Milliarden sind für das Militär und die Geheimdienste gedacht. Vergangene Nacht sind die USA erneut Angriffe gegen den Iran geflogen. Das lässt auch die Spritpreise bei uns weiter steigen. Diesel kostet im Schnitt mittlerweile wieder mehr als 2 Euro. Wie geht's mit den Photovoltaikförderungen weiter? Energiestaatssekretärin Zehetner will dann noch vor dem 8. Oktober einen Entwurf vorlegen. Wichtig sei ihr, dass das neue Fördersystem nicht wieder eine Lotterie sei, sondern eine gewisse Planbarkeit bringe für die Branchen und die Kunden. Zuletzt waren ja sämtliche Fördermittel innerhalb weniger Sekunden bei Calls vergeben. Am 8. Oktober wird's den dritten und letzten Fördercall in diesem Jahr geben. Fußball, Rapid und die Austria starten heute in die Qualifikation für die Conference League. Die Gegner der Österreicher sind machbare. Die Austria spielt auswärts ab 17 Uhr gegen Liepāja aus Lettland. Rapid auswärts ab 19 Uhr gegen Santa Coloma aus Andorra.
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1: Gleich, jetzt 11:03. Wir schauen gemeinsam auf die steirischen Straßen. Da gibt es einen Blitzer. Auf der S6 der Semmering-Schnellstraße in Richtung St. Michael bei der Auffahrt Kindberg Ost. Ist euch noch was aufgefallen? Alle Staus, alle Blitzer bitte direkt an uns unter der 0316 80 90 80. Da wo es geht, wünsche ich euch weiterhin eine gute und vor allem eine sichere Fahrt.
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1: Einen schönen Donnerstag. Ich habe heute schon eine Geschichte gelesen, und zwar eine 34-jährige Frau aus Australien hat letztens eineige Vierlinge auf die Welt gebracht. Das ist einmal ein Brummer, sage ich einmal. Die Chance dazu, die ist übrigens 1 zu 15 Millionen. Ähnlich wahrscheinlich ist ein Lottogewinn. Das lasse ich jetzt einfach einmal so stehen und mache jetzt dann ganz smoothen Übergang zum nächsten Hit. Mr. Know-It-All von Teddy Swims steht jetzt am Programm und ich wünsche euch jetzt einen wunderschönen Donnerstag Vormittag Steiermark. 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

0: Gleich 5 Minuten vor 11:30. Hier ist Antenne Steiermark mit eurem Verkehrs- und Blitzer-Update. Und da habe ich einen Blitzer für euch. Auf der S6 der Semmering-Schnellstraße in Richtung St. Michael bei Kindberg Ost. Und alle Staus und Blitzer, die findet ihr auch übrigens jederzeit bei uns im Web und in der Antenne Steiermark App. Ich wünsche euch weiterhin eine gute und vor allem eine sichere Fahrt.
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0: Am Freitag und Samstag ist in Gleisdorf der Tippkirter, seit über 5 Jahrzehnten ein kulturelles Highlight in Gleisdorf. Es gibt dort traditionelle Marktstände, regionale Köstlichkeiten, Fahrgeschäfte, Live-Musik. Da ist wirklich für Groß und Klein was dabei. Dieses Wochenende, da findet auch das Waldfest Messnerbühl statt. Die Landjugend St. Lorenzen am Wechsel lädt euch ein, am Samstag dabei zu sein, wenn Sunseiten live spielt oder am Sonntag zum Frühshoppen. Am Samstag gibt's auch noch das Best of STS und Austropop im Stadtpark Bernbach. Ab 20 Uhr präsentiert dort auf Awards die besten Hits. Karten dafür findet ihr auf Ö-Ticket.
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1: Es ziehen immer wieder Wolken und teilweise auch Regenschauer über die Steiermark. Die halten sich aber vermehrt im Norden. Je weiter wir runterschauen, desto sonniger wird es. Die Temperaturen, die erreichen heute maximal 25 Grad. Morgen gibt's wieder ein paar Sonnenstrahlen für uns in der Südsteiermark. Die Regenwahrscheinlichkeit hält sich oberhalb von Graz am höchsten. Und auch morgen gibt's wieder maximal 25 Grad. Jetzt ist es 5 Minuten vor 12.
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2: Mit Helene Feichtenhofer. Im Schnitt geben die Haushalte in der Steiermark jeden Monat 472 Euro für den Lebensmitteleinkauf aus. Die gute Nachricht ist, da heute der tägliche Einkauf ist etwas billiger geworden, zeigt eine Erhebung der Arbeiterkammer. Und vor allem geben die Supermärkte auch die Mehrwertsteuersenkung weiter. Am Preise vergleichen oder auch an Rabattaktionen führt aber kein Weg vorbei, sagt Konsumentenschützerin Manuela Della Pina.
3: Natürlich auch diese Rabattpickern, die es gibt bei eher teureren Produkten anwenden. Also das sprich, ab einem Produktpreis von 4 Euro oder so zahlt sich das dann aus, diese 25% Rabattpickern. Da macht das Ganze Sinn, da kann man schon sparen.
2: Bei Äpfeln oder auch Tomaten gäbe es da teilweise Preisunterschiede von über 300%, so die AK Steiermark.
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2: Wie geht's mit der Photovoltaikförderung weiter? Energiestaatssekretärin Seehetner will da noch vor dem 8. Oktober einen Entwurf vorlegen. Wichtig sei ihr, dass das neue Fördersystem nicht wieder eine Lotterie sei, sondern eine gewisse Planbarkeit bringe für die Branche und die Kunden. Zuletzt waren ja sämtliche Fördermittel innerhalb weniger Sekunden bei Calls vergeben. Am 8. Oktober wird's den dritten und letzten Fördercall in diesem Jahr geben. In Europa ist jetzt eine neue Abnehmpille zugelassen. Der Wirkstoff wurde bisher über die Abnehmspritze verabreicht. Nun soll er erstmals in Tablettenform in die Apotheken kommen. Das Medikament ist verschreibungspflichtig und muss ärztlich begleitet werden. Wann genau die Abnehmpille in Österreich verfügbar sein wird, ist noch nicht bekannt. SpaceX peilt für heute einen neuen Startversuch seiner Starship-Rakete an. Für das Unternehmen von Tech-Milliardär Elon Musk steigt der Druck, die Rakete zum Laufen zu bringen. Der Start musste vergangene Woche verschoben werden. Dadurch ist der Marktwert von SpaceX um rund 100 Milliarden Dollar eingebrochen.
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1: 3 Minuten vor 12, wir schauen auf die B320, die Enztalstraße in Richtung Lietzen. Zwischen Mandling und Schladming staut es sich, da verliert ihr aktuell 10 Minuten. Ist euch noch was aufgefallen, Staublitzer oder Unfall, bitte direkt an uns unter die 0316 80 90 80. Ich wünsche euch weiterhin eine gute und vor allem eine sichere Fahrt.
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1: Mahlzeit Steiermark. Ich muss sagen, ich bin noch ein bisschen unkreativ, was es bei mir heute zu essen geben soll. Gibt es irgendwelche Vorschläge?
6: Also bei mir gibt es die Gemüsesuppe von der Mama und Schnitzel mit Erbsenreis von der Oma.
7: Die Burger von meinem Papa, weil er ist der Burgerer und der macht immer so gute Burger.
8: Kaiserschmarrn, weil das mein Lieblingsessen ist.
1: Na Mann, ich hätte auch irgendwie gerne mal wieder Essen von meiner Mama oder von meinem Papa. Aber ich gönn's euch natürlich. Ich schau einfach mal, was wird. Lasst es euch schmecken.
9: Amen.

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0: 5 Minuten vor 12:30, hier ist Antenne Steiermark mit eurem Verkehrs- und Blitzer-Update. Wir schauen auf die B72, die Weizerstraße in Richtung Birkfeld. Im Gemeindegebiet von Tannhausen zwischen Weiz Süd und Hartbuch ist ein Unfall passiert. Da bitte aufpassen. Ist euch noch was aufgefallen? Alle Staus, alle Blitzer bitte direkt an uns. Die Nummer ist 0316 80 90 80. Eine gute und vor allem eine sichere Fahrt weiterhin. Und ich wünsche euch einen schönen Donnerstag. Gleich übernimmt übrigens mein Kollege der Stefan und begleitet euch den restlichen Nachmittag lang.
1: Hallo.
0: Hallo. Hab ihn schon mal zu mir ins Studio geholt. Stefan, ist vielleicht ein bisschen eine unkonventionelle Frage, aber was macht für dich eine gute Couch aus?
2: Naja, die soll groß sein, gemütlich.
0: Ja, was heißt gemütlich?
2: Ja, nicht zu weich, aber schon eher auf der weicheren Seite.
0: Okay, okay.
2: Man muss sich hinlegen können.
0: Ja, ja.
2: Weil ich habe mal eine gehabt, die war ganz klein.
0: Na, ja, machen wir nicht. Farbe?
2: Ja, wurscht.
0: Gelb.
2: Ja, ja, stimmt. Ja.
0: Gelb. Gelb.
2: Schwarz-gelb.
0: Braucht sonst noch irgendwas Material? Leder?
2: Ich bin eher Stoff-Fan.
0: Stoff?
2: Ja, weil du biegst nicht so fest, wenn es schwitzt.
0: Ja, okay, verstehe. Ja. Klingt nach einer guten Couch und genau so eine Couch, besser gesagt die Antenne Steiermark Fan-Couch, findet ihr beim Jan Delay und Disco Number One Konzert in Leoben am Hauptplatz. Die ist auch noch frei zu vergeben, Stefan, also wenn es zum noch oder auch nicht. wenn ihr sie wollt, zumindest auf Antenne.at, könnt ihr euch dafür anmelden und die Show genießen.
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2: Und kennen Sie die Melodie? Das ist Tom Steiner, ein absoluter Chill-Hit. Wir können es gemeinsam abschalten für die nächsten Minuten und lassen uns einfach von dem Hit berieseln. Ich wünsche euch einen schönen Donnerstagvormittag, beziehungsweise mittlerweile schon Mittag.

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1: Und das kommt von Roland Schmidt.
2: Sonne und Wolken gibt's heute im Mix. Dazwischen regnet's auch einmal und vereinzelt sind auch Gewitter dabei. Die Temperaturen, die schaffen's heute auf bis zu 26 Grad. Morgen Freitag geht's

0: Im Süden sonniger los. In der Obersteiermark sind schon früher mehr Wolken dabei und die breiten sich im Laufe des Tages weiter aus. Vereinzelt könnte es in der Obersteiermark dann auch nass werden. 18 bis 25 Grad sind die Höchstwerte morgen.
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2: Es ist 5 Minuten vor 1.
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4: Mit Hannes Harp. Wir sagen Danke fürs Einschalten. 242.000 Menschen schalten jeden Tag Antenne Steiermark ein. Damit ist die Antenne die private Nummer 1 in der Steiermark. Was die privaten Radios wie die Antenne Steiermark so beliebt macht, weiß Corinna Drumm vom Verein Österreichischer Privatradios.
5: Privatradios sind einfach besonders nah an den Menschen. Sie haben die passende Musik, regionale Informationen und Moderatorinnen und Moderatoren, die ihre Hörer kennen. Genau diese Nähe macht den Unterschied. Deshalb sind Privatradios für so viele Menschen der tägliche Begleiter.
4: Die Steirerinnen und Steirer erweisen sich da als wahre Radioliebhaber. Im Schnitt hört die Gruppe der 14- bis 49-Jährigen jeden Tag rund 213 Minuten Radio.
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4: Seit 1. Juli gilt die geringere Mehrwertsteuer auf ausgewählte Grundnahrungsmittel. Und das wird von den Supermärkten auch an die Kunden weitergegeben. Wie ein Preisvergleich der Arbeiterkammer nun zeigt. Statt 10% zahlen wir nur mehr 4,9% Steuer, etwa auf Milch, Butter oder Reis. Preise zu vergleichen oder auch Rabattaktionen und Pickerl zu nutzen, können den täglichen Einkauf auch noch günstiger machen. Die EU hat dem US-Konzern Google eine Strafe von 890 Millionen Euro aufgebrummt, wegen unfairer Geschäftspraktiken. Die EU-Kommission sieht es als bewiesen, dass Google mit seiner Suchmaschine und im Google Play Store Wettbewerbsregeln verletzt hat und seine Konkurrenten benachteiligt hat. Amazon-Gründer Jeff Bezos überlegt, beim englischen Fußball-Spitzenclub FC Liverpool einzusteigen. Ein Investment des Milliardärs soll über eine Gruppe von Geldgebern in den Verein fließen. Um welche Summe es geht, ist noch unklar. Die englische Premier League gilt aber ohnehin als reichste Fußballliga der Welt. Etwa die Hälfte der 20 Clubs gehört vorwiegend US-Investoren.
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2: Es ist 3 Minuten vor 1, wir schauen auf die B72, die Weizerstraße in Richtung Birkfeld im Gemeindegebiet von Tannhausen. Da ist zwischen Weiz-Süd und Hartbuch ein Unfall passiert, da bitte aufpassen. L208, die Berbersdorfer Straße im Gemeindegebiet von Murek, gibt es eine Sperre wegen Belagsarbeiten, dauert voraussichtlich noch bis Ende Juli. Eine Umleitung für euch ist da eingerichtet. Alle Staus, alle Blitzer gern direkt an uns, 0316 80 90 80. Ich wünsche euch eine gute und sichere Fahrt.
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2: Eine KI, die sich selbstständig macht und andere hackt, ist so circa eine meiner größten Horrorvorstellungen. Ist jetzt aber passiert. Der ChatGPT-Konzern OpenAI hat einen beispiellosen Zwischenfall bestätigt. Beim Test eines neuen KI-Modells ist die Software selbstständig aus dem Labor ausgebrochen und hat das Computersystem einer anderen Firma gehackt, um Antworten für die Testaufgabe zu kopieren. Ja, wäre ein toller Horrorfilm. Eine KI bricht aus dem Labor aus. Ja, und schreibt dann vom Sitznachbarn ab.
6: Ui,

0: Einen schönen Donnerstagnachmittag, 12:01 ist es. Viertelstündig habe ich das Wichtigste aus der Antenne Steiermark Verkehrsredaktion für euch. Es wird geblitzt in Deutschlandsberg in der Dr. Viktor Werdo Straße bei der Feuerwehr. Habt ihr sonst noch was entdeckt? 0316 80 90 80. Gute und sichere Fahrt wünsche ich euch.
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0: Einen schönen Donnerstagnachmittag. Es ist 2:05, das Antenne Steiermark Verkehrs- und Blitzer-Update. Und da ist es grundsätzlich sehr, sehr ruhig auf den steirischen Straßen. Es gibt nur einen Blitzer in Deutschlandsberg in der Dr. Viktor Werder Straße bei der Feuerwehr. Habt ihr sonst noch was entdeckt? 0316 80 90 80. Ich wünsche euch eine gute und sichere Fahrt.
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0: So, und jetzt schauen wir, was so los ist in der Steiermark.
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0: Morgen und am Samstag ist in der Innenstadt in Gleisdorf. Jeweils ab 8 Uhr der Dipkirter. Den gibt es seit über 5 Jahrzehnten und da gibt es traditionelle Marktstände, Köstlichkeiten, Fahrgeschäfte und Live-Musik. Da ist wirklich für jeden was dabei. Am Samstag und Sonntag lädt uns die Landjugend St. Lorenzen am Wechsel zum Mesnerbüchel Waldfest ein. Am Samstag spielt die Sonnseiten live und am Sonntag gibt es um 10 eine gemeinsame Messe. Danach noch an Frühschoppen. Und am Samstag ab 18 Uhr ist das Wortsackerfest der FF Autal in Autal neben dem ESV-Heim. Ab 20.30 Uhr gibt es Live-Musik von Vollgurt und es ist ein klassisches Feuerwehrfessel. Es gibt Essen, es gibt Trinken, ihr könnt tanzen und einfach eine Gaudi haben.
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0: In 20 Minuten wird's 2 und viertelstündlich habe ich das Wichtigste aus der Antenne Steiermark Verkehrsredaktion für euch. Es wird geblitzt und zwar in Deutschlandsberg in der Dr. Viktor Werder Straße bei der Feuerwehr. Ich wünsche euch, da wo es geht, eine gute und sichere Fahrt.
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3: Und der Roland Schmidt macht uns das hoffentlich sehr, sehr gut.
4: Jein, sagen wir mal so. Also ein paar dichtere Wolken gibt es schon heute Nachmittag. Stellenweise ist auch etwas Regen und Gewitter dabei. Es scheint aber auch oft die Sonne und das bis zu 26 Grad. Also wer nicht so kälteempfindlich ist, kann schon mal reinköpfeln ins Wasser. Morgen Freitag gibt es im Süden ein bisschen mehr Sonne. In der Obersteiermark sind schon früher Wolken dabei. Im Laufe des Tages ziehen die Wolken dann auch durch die ganze Steiermark. Vereinzelt ist es auch nass, eher Richtung Obersteiermark. Und das bei bis zu 25 Grad.
3: In 5 Minuten wird's 2.
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6: Mit Hannes Harp. Die Heidenbauer-Gruppe mit Sitz in Bruck an der Mur ist mit ihrem Versuch, sich zu sanieren, gescheitert. Das Unternehmen muss zumachen. Eine Fortführung ist unmöglich. 100 Mitarbeiter verlieren nun ihren Job. Als Grund für das endgültige

0: aus, nennt der Konzern eine nicht eingehaltene Finanzierungszusage der Hausbank.
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0: Immer mehr Menschen in Österreich hören täglich Radio. Der aktuelle Radiotest beweist einmal mehr, dass Österreichs Privatradios wieder bestanden haben. Radio ist der Tagesbegleiter für die Menschen. Im Schnitt hören die Österreicherinnen und Österreicher 199 Minuten Radio am Tag. Der Batteriekonzern Varta soll Stück für Stück verkauft werden. Wichtige Geldgeber wollen etwa das Geschäft mit Haushaltsbatterien aus dem Konzern herauslösen. Auch eine neue Eigentümerstruktur steht im Raum. Der frühere österreichische Investor Michael Theuner hält ja nur noch die Hälfte von Varta. Die andere Hälfte gehört dem deutschen Sportwagenbauer Porsche. Um eine Insolvenz zu verhindern, hat Varta vor 2 Jahren eine Sanierung gestartet. Damit die gelingt, braucht es aber frisches Geld, das bisher niemand einzahlen will. Der Fußball-Bundesliga-Club TSV Hartberg ist auf der Suche nach einem neuen Torhüter beim FC Liverpool fündig geworden. Der englische Top-Club leiht den Oststeirern den 21-jährigen Armin Pekschi. Der ungarisch-österreichische Doppelstaatsbürger ist im vergangenen Jahr Stammtorwart der U21-Mannschaft von Liverpool gewesen und hat auch schon in der ungarischen Nationalmannschaft gespielt.
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2: Es ist 2:03 auf den steirischen Straßen, da läuft's. Es gibt nur einen Blitzer, und zwar in Deutschlandsberg in der Dr. Viktor Werder Straße bei der Feuerwehr. Habt ihr sonst noch was entdeckt? 0316 80 90 80. Gute und sichere Fahrt wünsche ich euch.
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2: Wir haben heute mal wieder unser Zeugnis bekommen. 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Und da können wir einfach nur Danke sagen. Ohne euch wird Radio machen nur halb so lustig sein. Und der Matthias aus Bruckt hat uns da so ein wunderschönes Kompliment gemacht.
5: Ihr seid absolut, und zwar das kann ich wirklich sagen, euer Radiosender ist absolut die Fantastigkeit in Person. Ich höre nur Antenne Steiermark, und das ist mit Abstand der beste Radiosender, den ich kenne.
2: Danke, Matthias. Und danke jedem und jeder von euch da draußen. Ihr seid einfach die tollsten Menschen auf der ganzen Welt. Und jetzt haut euch her zu uns und der Volkshilfe.

0: für euch und das Wichtigste ist jetzt, es ist alles ruhig, ihr habt eine freie Fahrt und ich wünsche euch eine gute Fahrt.
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Bruno Mars für euren Donnerstagnachmittag. 3:05 ist es. Das Antenne Steiermark Verkehrs- und Blitzer-Update. Wir schauen auf die A2 Südautobahn Richtung Wien zwischen Raststation Kaiserwald und Unterbremstetten. Da liegen Reifenteile auf der Fahrbahn. Da bitte ganz besonders aufpassen. Und nochmal A2,

0: Die Südautobahn Richtung Wien zwischen Friedberg-Bingau und Schäfern da staut. Wegen der Belastung, Zeitverlust aktuell 10 Minuten. Habt ihr noch was entdeckt? 0316 80 90 80. Gute und sichere Fahrt wünsche ich euch.
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0: Josh, für euren Donnerstagnachmittag in 22 Minuten wird's 3. Und das heißt, es ist Zeit für das Antenne Steiermark Verkehrs- und Blitzer-Update. Wir schauen auf die A2 Südautobahn Richtung Wien zwischen Friedberg-Winkau und Schäfern. Da staut's wegen Überlastung. Euer aktueller Zeitverlust da 10 Minuten. Und wenn ihr noch was entdeckt habt, dann gerne anrufen 0316 80 90 80. Gute und sichere Fahrt wünsche ich euch.
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2: Zum Teil ist es heute Nachmittag bewölkt, zum Teil sonnig und auch ein paar Gewitter ziehen durch, das bei Temperaturen bis zu 26 Grad. Morgen gibt es auch einen Mix aus Sonne und Wolken, wobei es im Süden zuerst freundlicher ist. Im Laufe des Tages können aber überall Wolken durchziehen und in der Oberstimmung sind auch wieder ein paar Regenwolken dabei. Die Temperaturen, die schaffen es morgen auf bis zu 25 Grad.
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1: Es ist 5 vor 3.
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4: Mit Hannes Harp. In Bad Mitterndorf im Bezirk Liezen hat in der Nacht auf heute ein schwer Betrunkener einen Autounfall gebaut. Der 26-Jährige ist mehrmals von der B145 der Salzkammer Gutstraße abgekommen. Nach dem Ausflug in eine Wiese hat der Alkoholenker seinen Wagen zurück auf die Fahrbahn gelenkt. Dort ist er dann mit dem Auto eines 24-jährigen Grazers zusammengekracht. Anrainer haben die Rettung angerufen. Der Rettungshubschrauber hat den 24-Jährigen schwer verletzt ins Krankenhaus Schwarzach geflogen.
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4: Die Menschen in Österreich sagen zwar überwiegend Ja zu einer Erbschafts- und Schenkungssteuer. Knapp die Hälfte ist aber dafür, dass eine solche Steuer erst bei größeren Erbschaften und Schenkungen ab rund 1 Million Euro greift. So das Ergebnis einer Gallup-Umfrage. Etwa ein Drittel ist grundsätzlich gegen eine Erbschafts- und Schenkungssteuer. Aktuell hat die Regierung aber ohnehin nicht vor, eine solche Steuer einzuführen, auch wenn die SPÖ sie für richtig hält. Der Automarkt in Europa ist auf Erholungskurs, trotz wirtschaftlicher Unsicherheiten. Die heimischen Händler haben

0: im ersten Halbjahr fast 165.000 Autos verkauft, 15% mehr als im Vergleich zum Vorjahr. Vor allem Elektro- und Hybridautos waren am gefragtesten. Marktführer bleibt EU-weit mit Abstand VW. Einen teuren Genuss gibt's in Italien. Eine mehrfach ausgezeichnete Eisdiele in Ruvo di Puglia in der süditalienischen Region Apulien verlangt 95 Euro für eine Kugel Eis. Zepter des Königs nennt sich die Sorte, die mit Safran und Goldblättchen serviert wird. Im Vorjahr hat eine Kugel vom Zepter des Königs übrigens nur 70 Euro gekostet.
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2: Punkt genau 3 Minuten vor 3 bis 97 Murauer Straße Richtung Murau zwischen St. Georgen und Murau und Murau staut wegen Überlastung, so Zeitverlust 10 Minuten aktuell. Und in Graz staut auch wegen Überlastung in der Buntegammer Straße, ein Zeitverlust auch hier von 10 Minuten. Alle Staus, alle Blitzer gern direkt an uns, 0316 80 90 80. Gute und sichere Fahrt wünsche ich euch.
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2: Ja, die KI erobert immer mehr die Unis. Laut einer neuen Umfrage nutzt bereits rund die Hälfte der Studierenden täglich künstliche Intelligenz. Vor allem dann, wenn nach dem Schnittwoch im Univiertel die eigene unbenutzbar ist.

0: viertelstündlich habe ich die wichtigsten Infos aus der Antenne Steiermark Verkehrsredaktion für euch. Und da habe ich jetzt eine ganz wichtige Info für die Grazer Liebenauer Hauptstraße auf Höhe der Polizeistation. Da ist eine Entenfamilie auf der Fahrbahn, da bitte ganz besonders aufpassen. Generell Staus in Graz wegen Belastung in der Puntigammer Straße. Da habt ihr ein Plus von 10 Minuten. Gute und sichere Fahrt wünsche ich euch.
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0: Einen schönen Donnerstagnachmittag. Es ist 5 Minuten vor 4:30. Das Antenne Steiermark Verkehrs- und Blitzer-Update. Wir schauen auf die B70, die Backerstraße zwischen Grottendorf und St. Johann ob Hohenburg. Da staut es wegen Überlastung, Zeitverlust aktuell 10 Minuten. B97 Murauer Straße Richtung Murau nach St. Georgen. Da staut es ebenfalls wegen Überlastung, auch hier ein Plus von 10 Minuten. In Graz in der Liebenauer Hauptstraße ist auf Höhe der Polizeistation eine Entenfamilie unterwegs. Da bitte ganz besonders aufpassen. Und geblitzt wird in Grambach beim Gasthaus Grambacher. Habt ihr noch was entdeckt? 0316 80 90 80. Ich wünsche euch eine gute und sichere Fahrt.
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0: Unsere Leber arbeitet rund um die Uhr und trotzdem merken wir oft gar nicht, wenn mit ihr etwas nicht stimmt. Warum das so ist und woran derzeit an der Med-Uni Graz geforscht wird, weiß Roland Schmidt.
3: Ja, die Leber ist eines der wichtigsten Organe unseres Körpers. Sie entgiftet, verarbeitet Nährstoffe und produziert unter anderem Stoffe für die Blutgerinnung. Das Tückische: Viele Lebererkrankungen entwickeln sich schleichend. Wenn Beschwerden auftreten, sollte man sie aber ernst nehmen. Welche das sind, erklärt Vanessa Stadelbauer-Köllner von der Med-Uni Graz.
4: Wenn man dann zurückblickt, merkt man vielleicht, dass man leistungsschwächer geworden ist, dass man müder ist, dass man vielleicht einen Juckreiz hat, aber nicht so, dass es ein Symptom gibt, das uns sofort sagt, die Leber hat ein Problem.
3: An der Med-Uni Graz erforscht das Team von Vanessa Stadelbauer-Köllner, wie sich Komplikationen bei chronischen Lebererkrankungen möglichst früh vorhersagen lassen. Dabei untersuchen die Forschenden unter anderem, welche Eiweißstoffe im Körper Hinweise darauf geben können, ob jemand schwerer erkrankt. Außerdem erforschen sie, wie eine Leberzirrhose bestimmte weiße Blutkörperchen beeinträchtigt und warum Betroffene dadurch häufiger Infektionen bekommen. Ziel ist es, Komplikationen möglichst früh zu erkennen und die Behandlung von Lebererkrankungen weiter zu verbessern.
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0: Viertelstündig habe ich das Wichtigste aus der Antenne Steiermark Verkehrsredaktion für euch. Und da schauen wir jetzt auf die Anhöhenpenn-Autobahn Richtung Linz vor der Abfahrt Zeiersberg. Da ist ein Unfall passiert und zwar zwischen einem BKW und einem LKW. Da bitte ganz besonders aufpassen. Und in Graz, da staut es wegen Überlastung in der Buntigammer Straße. Ein Zeitverlust davon 10 Minuten. Gute und sichere Fahrt wünsche ich euch.
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2: Sonne und Wolken gibt es heute Nachmittag im Mix. Vereinzelt regnet und gewittert es auch. Und der Wind ist in der Obersteiermark etwas kräftiger. Bis zu 26 Grad sind es heute Nachmittag. Am Abend lockern die Wolken Richtung Süden auf. In der nördlichen Obersteiermark regnet es weiter. Morgen Freitag scheint im Süden zuerst noch häufiger die Sonne. Die Wolken werden dann aber von der Obersteiermark ausgehend mehr. Hier bleibt es auch nicht ganz trocken. Also vor allem am Nachmittag eher ein Indoor-Programm einplanen. Die Höchstwerte, die liegen morgen zwischen 18 und 25 Grad.
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4: 3:55 ist es.
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5: Mit Hannes Harp. Eine 51-Jährige soll mit ihren großteils minderjährigen Kindern auf Einbruchstour gegangen sein. Polizisten aus Steinach im Bezirk Liezen haben die Frau ausgeforscht. Sie soll seit 2019 immer wieder in Häuser in der Region eingebrochen sein, an Wochenenden mit den Kindern offenbar als Freizeitbeschäftigung. Zuerst hat sie alleine meist leerstehende Wohnhäuser und Ferienhäuser ausgekundschaftet. Die gestohlenen Sachen soll die 51-Jährige auch auf Flohmärkten verkauft haben. Die Frau streitet weiter alles ab, die Kinder haben aber alles zugegeben.
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5: Immer mehr Druck aus der eigenen Partei gibt es nun gegen den Wiener Wirtschaftskammerpräsidenten Walter Ruck. So hat heute Salzburgs Landeshauptfrau Edtstadler seinen Rücktritt gefordert. Die Causa schadet der Volkspartei, meint auch Vorarlbergs Landeshauptmann Wallner.

0: Seniorenbundpräsidentin Korosek will Ruck sogar von der Partei ausschließen. Ihm werden unter anderem Machtmissbrauch und Sexismus vorgeworfen. Die Europäische Zentralbank lässt die Zinsen gleich. Der Leitzins bleibt heute bei 2,25%. Im Juni hat die EZB die Zinsen erstmals seit 3 Jahren erhöht. Der Kampf gegen die auch vom Irankrieg angetriebene hohe Teuerung gehe aber weiter. Wir werden wachsam bleiben, auch weil die Lage weiterhin unsicher ist. Entscheidend wird da besonders der Ölpreis sein, heißt es aus Frankfurt. ÖFB-Teamspieler Xaver Schlager hat einen neuen Verein gefunden. Der 28-Jährige dockt beim Premier League Club Nottingham Forest an und trifft dort auch auf Trainer Oliver Glasner. Schlagers Vertrag bei RB Leipzig war mit Saisonende ausgelaufen. Der Mittelfeldspieler war damit ablösefrei zu haben. Schlager hat unter Glasner bereits von 2019 bis 2021 beim VfL Wolfsburg gespielt.
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2: 4:02, A9 per Autobahn Richtung Linz vor der Abfahrt Zeisberg, da ist ein Unfall zwischen einem PKW und einem LKW passiert, da bitte ganz besonders aufpassen. In Graz, da staut es noch wegen Überlastung in der Puntigamer Straße ein, plus von 10 Minuten. Geblitzt wird in Grambach beim Gasthaus das Grambacher und in Altgraller bei der Moorbrücke in Richtung Graller. Habt ihr sonst noch was entdeckt? 0316 80 90 80 ist die Nummer zu uns. Ich wünsche euch eine gute und sichere Fahrt.
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0: Wir holen uns jetzt nochmal richtig Motivation für die letzten Arbeitsschritte. Und beim nächsten Hit, da muss man ab dem ersten Takt mittanzen. Also, ich stehe schon und bin voll ready zum Abshaken. Seed jetzt mit Ding.
1: Einfach legendär.

0: Photogenic Shoot. Einen schönen Donnerstagnachmittag. Es ist 12:04 und Zeit für das Antenne Steiermark Verkehrs- und Blitzupdate. Arno im Pönnertalbahn Richtung Linz vor der Abfahrt Seiersberg. Da ist ein Unfall passiert zwischen einem BKW und einem LKW. Da bitte aufpassen. Und in Graz Staus wegen Belastung in der Buntigammer Straße. Da gibt es ein Plus von 10 Minuten. Gute und sichere Fahrt wünsche ich euch.
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0: Einen schönen Donnerstagnachmittag. Es ist 5 Minuten vor halb 5. Das Antenne Steiermark Verkehrs- und Blitzer-Update. Wir schauen mal auf die A2 Südautobahn Richtung Wien. Da gibt es zähflüssigen Verkehr bei Gleisdorf West wegen der Baustelle. Aktuell 10 Minuten Zeitverlust. An den Pönnautobahn Richtung Linz vor der Abfahrt Seiersberg, da ist ein Unfall passiert und zwar zwischen einem PKW und einem LKW. Da bitte ganz besonders aufpassen. B70 Backerstraße in beiden Richtungen zwischen Grottendorf und Mooskirchen. Da staut es wegen Überlastung. Zeitverlust hier 10 Minuten. Ebenfalls ein Plus von 10 Minuten in Graz. Da staut es wegen Belastung in der Puntigammer Straße wegen der Baustelle. Und geblitzt wird in Altkraller bei der Murbrücke in Richtung Kraller. Habt ihr sonst noch was entdeckt? 0316 80 90 80. Ich wünsche euch eine gute und sichere Fahrt.
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0: Markus Derrand aus unserer Sportredaktion ist jetzt bei mir.
2: Hi.
0: Hello. Wir haben schon kurz drüber geredet und sind uns einig, bravo TSV Hartberg.
2: Genau, bravo. Da ist den Oststeirern wirklich ein kleines Kunststück gelungen. Sie holen den 21-jährigen Goalie Armin Bekci, leihweise vom FC Liverpool. An der Anfield Road war der ungarisch-österreichische Doppelstaatsbürger letzte Saison als Einser-Goalie bei der U21 im Einsatz. Also der kann was. Die Oststeirer sind jedenfalls happy. Für das ÖFB-Tor kommt aber nicht mehr in Frage, denn Bekci hat heuer schon sein Debüt für das ungarische Nationalteam gegeben.
0: Sehr schade, aber apropos, es gibt noch einige

0: ÖVP-Kicker, die zumindest noch vereinslos sind.
1: Genau, also das sind wir uns einig, aber die Herren David Alaba, Florian Grillitsch oder Gernot Trauner werden wahrscheinlich nicht beim Arbeitsamt auftauchen müssen. Stand heute wissen wir zumindest aber noch nicht, für welchen Verein sie kommende Saison auflaufen werden. Xaver Schlager hat heute, wenn auch erwartungsgemäß, bei Nottingham Forest, also beim österreichischen Trainer Oliver Glasner, unterschrieben. Stefan, dein Vertrag bei den Eckenberg Allstars auch schon unterschrieben?
0: Die Tinte ist trocken, Vertrag auf Lebenszeit ist unterschrieben. Für die Eckenberg Allstars haben die anderen genannten Herren bei dir aber nur ein bisschen zu wenig Erfahrung.
1: Ja, da müssen sie noch jung. Sind noch jung.
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0: Einen schönen Donnerstagnachmittag in 20 Minuten. Da wird es 5 Zeit fürs Antenne Steiermark Verkehrs- und Blitzer-Update. Und da schauen wir auf die A2 Südautobahn Richtung Wien. Sehflüssiger Verkehr bei Gleisdorf West wegen einer Baustelle. Aktuell ein Plus von 10 Minuten. Und in Graz, da staut es wegen Belastung in der Buntigammerstraße am Glasie. Und in der Konrad-von-Hötzendorf-Straße auch hier ein Plus von 10 Minuten. Gute Fahrt!
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1: Das Steiermark-Wetter
2: kommt von Roland Schmidt.
3: Während es im Norden weiter regnet, werden die Wolken im Süden weniger. Morgen Freitag geht es in Richtung Süden und Osten dann oft sonnig los, während in der Obersteiermark schon einige Wolken durchziehen. Im Laufe des Tages werden die Wolken überall mehr und speziell in der Obersteiermark regnet es zwischendurch auch. Und die Temperaturen, die schaffen es morgen auf maximal 25 Grad.
2: In 5 Minuten wird es 5.
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4: Mit Hannes Harp. Um zu verhindern, dass das Wasser knapp wird, gibt es neue Projekte in der Steiermark. Ein paar Gemeinden haben etwa einen Poolbefüllungskalender, wo sich die Bewohner zum Füllen des eigenen Schwimmbads eintragen können. In Graubad an der Mur konnte so verhindert werden, dass das Wasser knapp wird, schreibt die Kleine Zeitung. Auch mit dem Programm Wassernetzwerk Steiermark 2050 sollen große und kleine Wasserversorger vernetzt werden, um etwa bei Bedarf Wasser aus dem Norden in den Süden zu leiten. 150 Millionen Euro sind für die Transportleitungen geplant.
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4: Ab 1. Oktober gilt das Recht auf Reparatur in der EU, somit auch in Österreich. Hersteller von Haushaltsgeräten sind dann verpflichtet, Waschmaschinen, Kühlschränke und Geschirrspüler auch nach Ablauf der gesetzlichen Gewährleistung für 7 bis 10 Jahre zu reparieren. Der Fachverband der Elektronikindustrie sieht die Unternehmen auch gut vorbereitet. Erfahrungen durch die Geräteretterprämie würden helfen. Wegen eines riesigen Waldbrands seit gestern an der französischen Atlantikküste bei Bordeaux haben die Behörden inzwischen fast 20.000 Menschen vorsorglich in Sicherheit gebracht. Betroffen sind vor allem Urlauber von zahlreichen Ferienzentren und Campingplätzen sowie die Bewohner einiger Ortschaften. Verletzt wurde bisher zum Glück niemand. Eine Technikpanne hat heute einen ÖBB Railjet in Niederösterreich gestoppt. Der Zug ist am Nachmittag nach dem Bahnhof Prinzersdorf plötzlich gestanden. Die ÖBB vermuten ein Problem mit der Elektrik oder der Oberleitung. Die Feuerwehr hat die 500 bis 600 Passagiere sicher zum Bahnsteig zurückgebracht. Wenig später konnte die Strecke wieder freigegeben werden. Nachkommende Züge haben außerplanmäßig dort gehalten, um die Menschen mitzunehmen.
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2: Um 5:03, wir schauen auf die A2 Südautobahn Richtung Wien. Da gibt es zähflüssigen Verkehr bei Gleisdorf West wegen der Baustelle. Aktuell dauert es da 10 Minuten länger.

0: An den Pörnertalbahn in Richtung Spielfeld, zwischen Graz-West und Wunschel auch hier zähflüssiger Verkehr, auch hier 10 Minuten plus. B70 Backerstraße Richtung Volzberg, zwischen Mooskirchen und St. Johann ob Homburg, da staut's wegen Überlastung, auch hier ein Plus von 10 Minuten. Auch auf der B320 der Enstalstraße Richtung Lietzen, da staut's zwischen Mandling und Schladming, auch hier 10 Minuten länger. Graz, Stau wegen Überlastung, Buntigammer Straße, Flughafenstraße, Klasse C und Landke, auch hier ein Plus von jeweils 10 Minuten. Und wenn ihr jetzt noch was entdeckt habt, dann gerne anrufen 0316 80 90 80. Ich wünsche euch, da was geht, eine gute und natürlich auch eine sichere Fahrt.
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0: Einen schönen Feierabend, Steiermark. Martina aus der Südsteiermark, du machst jetzt die perfekte Mischung aus ruhig und auspowernd.
4: Entspannend, ein bisschen lesen. Dann ein spezielles Fitnessprogramm habe ich hier. Ich habe, das nennt sich Katzenfitness.
0: Ich habe Katzenfitness noch nie gehört. Ist das jetzt der neueste Trend, der an mir vorbeigegangen ist, oder was ist denn das?
4: Das ist, wenn man Hauskatzen hat, die aber nicht alleine raus dürfen, damit ihnen nichts passiert, und man in der Südsteiermark wohnt, dann darf man den Riegel rauf und Riegel runterlaufen, die ganze Zeit den Katzen nach, Freihammer. Und das ist dann intensivstes Training. Wenn man mal Sport fahren, dann man bleibt voll fit.
0: Es ist auch ein wahnsinnig billiges Fitnessstudio. Ich wünsche dir ganz, ganz viel Spaß beim Katzenjagen und jetzt mit Ed Sheeran und Martin Garrix.
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Kleopatra. Wichtige Info jetzt aus der Antenne Steiermark Verkehrsredaktion, und zwar für die A9 Pirnautobahn in beiden Richtungen zwischen Graz West und Wildon. Da ist sehr viel Verkehr und außerdem zieht da gerade eine ziemliche Gewitterzelle drüber. Da hagelt es auch, deswegen bleiben immer wieder Autos stehen. Punkt 1, bitte nicht stehen bleiben auf der Autobahn, das ist richtig gefährlich. Und Punkt 2, wenn wer stehen geblieben ist, bitte auch ganz besonders aufpassen, wenn ihr da hinten irgendwie unterwegs seid. Also bitte aufpassen in diesem Bereich zwischen Graz West und Wildon.

0: Einen schönen Donnerstagfeierabend, viertelstündlich das Wichtigste aus der Antenne Steiermark Verkehrsredaktion. Wir schauen auf die A9 Pyrnotterbahn in beiden Richtungen. Da ist gerade eine große Gewitterzelle über Graz West, beziehungsweise geht darunter bis nach Wildon. Da bleiben immer wieder Autos auf der Fahrbahn stehen, da bitte ganz besonders aufpassen. A2 Südautobahn Richtung Wien, sehr flüssiger Verkehr bei Gleisdorf West wegen der Baustelle. Auch hier gibt es ein Plus von 10 Minuten und in Graz, da staut es noch wegen Überlastung in der Buntigammer Straße, der Flughafenstraße, am Klessie und am Lentke. Ein Plus von 10 Minuten. Gute und sichere Fahrt wünsche ich euch.
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0: Dua Lipa für euren Donnerstagfeierabend. 5 Minuten vor 5:30 ist es, das Antenne Steiermark Verkehrs- und Blitzupdate. Wir schauen auf die A9 Pirnaterbahn in beiden Richtungen. Zwischen Graz West und Wildon ist nach wie vor eine Gewitterzelle unterwegs. Da hagelt es auch, deswegen bleiben immer wieder Autos auf der Fahrbahn stehen. Bitte das nicht machen und vor allem auch ganz besonders aufpassen, wenn ihr in diesem Bereich unterwegs seid. A2 Südautobahn Richtung Wien, zähflüssiger Verkehr bei Gleisdorf West, wegen der Baustelle aktuell 10 Minuten Zeitverlust. Und in Graz staut wegen Überlastung in der Puntigammer Straße, der Flughafenstraße, am Glacis und am Ländke. Da auch jeweils 10 Minuten mehr einplanen. Alle Staus, alle Blitzer gern direkt an uns, 0316 80 90 80. Ich wünsche euch eine gute und natürlich auch eine sichere Fahrt. 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

0: Eine gute Fahrt durch den Feierabend mit Antenne Steiermark. Viertelstündlich habe ich das Wichtigste von den steirischen Straßen für euch. A2 Südautobahn Richtung Wien, sehr flüssiger Verkehr bei Gleisdorf West wegen der Baustelle. Aktuell dauert es da 10 Minuten länger. An den Pennautobahn Richtung Spielfeld zwischen Graz West und Wunschau auch da zieht flüssiger Verkehr, auch hier ein Plus von 10 Minuten. In Graz der Stau wegen Überlastung in der Puntigammer Straße, der Flughafenstraße, am Glacis und am Lentke, da dauert es jeweils auch 10 Minuten länger. Geblitzt wird am Autobahnzubringer Liezen statt einwärts im 100er. Habt ihr sonst noch was entdeckt? 0316 80 90 80. Gute und sichere Fahrt wünsche ich euch.
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3: Ja, ein Hagelgewitter treibt gerade im Süden der Steiermark sein Unwesen und ist unter anderem bereits über Kallstorf gezogen. Aktuell müsst ihr zwischen Bad Gleichenberg und Bad Radkersburg noch mit Starkregen und Hagel rechnen. Am Abend werden die Gewitter dann weniger, in der Obersteiermark regnet es noch stellenweise bis in die Nacht hinein. Morgen wird es im Süden und Osten zu Beginn freundlicher, in der Obersteiermark tauchen schon frühe Wolken auf und ziehen dann auch in Richtung Süden. Regen gibt es morgen aber nur stellenweise, am meisten in der Obersteiermark und das bei Temperaturen bis zu 25 Grad.
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3: Es ist 5 Minuten vor 6.
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5: Mit Hannes Harp. Eine 51-Jährige soll mit ihren großteils minderjährigen Kindern auf Einbruchstour gegangen sein. Polizisten aus Steinach im Bezirk Liezen haben die Frau ausgeforscht. Sie soll seit 2019 immer wieder in Häuser in der Region eingebrochen sein, an Wochenenden mit den Kindern offenbar als Freizeitbeschäftigung. Zuerst hat sie alleine meist leerstehende Wohnhäuser und Ferienhäuser ausgekundschaftet. Die gestohlenen Sachen soll die 51-Jährige auch auf Flohmärkten verkauft haben. Die Frau streitet weiter alles ab, die Kinder haben aber alles zugegeben.
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5: Immer mehr Menschen in Österreich hören täglich Radio. Der aktuelle Radiotest beweist einmal mehr, dass Österreichs Privatradios wieder bestanden haben. Radio ist der Tagesbegleiter für die Menschen. Die Privatradios punkten vor allem mit Nähe, regionalen Infos und gutem Musikprogramm. Im Schnitt hören die Österreicherinnen und Österreicher 199 Minuten am Tag Radio. Nachdem Cannabis in Deutschland vor 2 Jahren für Erwachsene freigegeben wurde, sind mehr Menschen wegen der Droge im Spital gelandet. Zum einen wegen akuter Vergiftungen, zum anderen wegen durch Cannabis ausgelöster Psychosen. Ein möglicher Grund, nachdem die Droge legal wurde, haben deutlich mehr Menschen Cannabis einfach ausprobiert. Die EU hat dem US-Konzern Google eine Strafe von 890 Millionen Euro aufgebrummt, wegen unfairer Geschäftspraktiken. Die EU-Kommission sieht es als bewiesen, dass Google mit seiner Suchmaschine und im Google Play Store Wettbewerbsregeln verletzt hat und seine Konkurrenten benachteiligt hat.
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3: A2 Südautobahn Richtung Wien, zähflüssiger Verkehr bei Gleisdorf West wegen der Baustelle, Zeitverlust 10 Minuten. A9 Pyrnautobahn Richtung Spielfeld, zwischen Graz West und Wundschuh gibt's auch zähflüssigen Verkehr, auch hier braucht ihr 10 Minuten länger. B67 Grazer Straße in beiden Richtungen, in Vogerstraß hat's beim Kreisverkehr einen Unfall gegeben, rechnet hier mit Behinderungen. Und Graz, der Stau wegen Überlastung, ja eh schon bekannt jeden Tag, in der Buntigammer Straße, auch hier braucht ihr momentan 10 Minuten länger. Und noch eine Meldung für die L208, die Berbersdorfer Straße. Im Gemeindegebiet von Moreck gibt es eine Sperre wegen Belagsarbeiten. Das dauert voraussichtlich noch bis Ende Juli. Eine Umleitung ist aber für euch eingerichtet und es wird geblitzt. Und zwar auf der 9 am Autobahnzubringer Liezen in Richtung Liezen im 100er. So, jetzt haben wir es. Alle Staus, alle Blitzer direkt an uns 0316 80 90 80. Ich wünsche euch eine gute Fahrt.

0: Kurzer Blick auf die steirischen Straßen A2 Südautobahn Richtung Klagenfurt. Zwischen Graz Ost und Feldkirchen Flughafen Graz hat es einen Unfall gegeben. Die Einsatzkräfte sind unterwegs.
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0: Hier ist das Antenne Steiermark Verkehrs- und Blitzupdate mit der Meldung für Graz. Da gibt es Stau wegen Überlastung in der Puntigamer Straße, Zeitverlust 10 Minuten. Und L208 Perbersdorfer Straße im Gemeindegebiet von Moreck gibt es eine Sperre wegen Belagsarbeiten. Dauer voraussichtlich sogar bis Ende Juli. Eine Umleitung ist aber für euch eingerichtet. Und es wird noch geblitzt auf der A9 am Autobahnzubringer Liezen in Richtung Liezen im 100er. Alle Staus, alle Blitzer jederzeit bei uns im Web und in der App. Gibt es noch was, gern anrufen. Unter 0316 80 90 80. Gute Fahrt.
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0: Am Freitag und Samstag findet in der Innenstadt Gleisdorf jeweils ab 8 Uhr der Tippkirter statt. Den gibt es mittlerweile seit über 5 Jahrzehnten. Ja, es gibt traditionelle Marktstände, Köstlichkeiten, Fahrgeschäfte und Live-Musik. Am Samstag und Sonntag lädt euch die Landjugend St. Lorenzen am Wechsel zum Messner Bühl Waldfest ein. Samstag spielt die Sunseiten live und am Sonntag gibt es um 10 eine gemeinsame Messe, danach Frühschoppen. Und am Samstag könnt ihr noch ab 18 Uhr zum Wortsackerfest der Freiwilligen Feuerwehr Autal in Autal neben dem ESV heimgehen. Ab 20.30 Uhr gibt es dort Live-Musik von Vollgurt. Es ist ein klassisches Feuerwehrfestel. Essen, trinken, tanzen und einfach eine Gaudi haben.
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3: Ja, und die Sabrina aus der Südsteiermark ist auch froh, dass die Unwetter endlich abgezogen sind. Hier geht's jetzt trocken weiter, während es in der Obersteiermark stellenweise noch regnet. Die Temperaturen gehen später dann auf 13 bis 7 Grad zurück. Morgen Freitag scheint im Süden zuerst noch häufiger die Sonne. Die Wolken werden dann aber von der Obersteiermark ausgehend mehr. Hier bleibt's auch nicht ganz trocken. Also vor allem am Nachmittag, ja, vielleicht Indoor-Programm einplanen. Die Temperaturen, die schaffen's morgen auf maximal 25 Grad. Es ist 5 Minuten vor 7.
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5: Mit Hannes Haab. Danke fürs Einschalten. 242.000 Menschen hören täglich Antenne Steiermark. Damit ist die Antenne die private Nummer 1 im Bundesland. Der aktuelle Radiotest beweist einmal mehr, dass auch Österreichs Privatradios wieder bestanden haben. Sie punkten mit Nähe zu den Menschen, regionalen Infos und passender Musik, sagt Corinna Drumm vom Verein österreichischer Privatsender. Radiovielfalt brauche aber auch faire Rahmenbedingungen.
6: Internationale Plattformen holen immer mehr Werbegeld aus Österreich. Und das macht es für die Privatradios einfach immer schwerer, ihre Angebote zu finanzieren. Deshalb braucht es eine gezielte Unterstützung privater Medien. Denn jedes Privatradio bedeutet mehr Meinungsvielfalt, mehr regionale Information und mehr Auswahl für die Menschen in Österreich.
5: Die Steirerinnen und Steirer sind auch wahre Radioliebhaber. Im Schnitt hört die Gruppe der 14- bis 49-Jährigen jeden Tag rund 213 Minuten Radio.
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5: Seit 1. Juli gilt die geringere Mehrwertsteuer auf ausgewählte Grundnahrungsmittel. Und das wird von den Supermärkten auch an die Kunden weitergegeben. Wie ein Preisvergleich der Arbeiterkammer nun zeigt. Statt 10% zahlen wir nur mehr 4,9% Steuer, etwa auf Milch, Butter oder Reis. Preise zu vergleichen oder auch Rabattaktionen und Pickerl zu nutzen, können den täglichen Einkauf auch noch günstiger machen. Großeinsatz der Polizei heute Nachmittag in Bayern bei Regensburg. In einer Bank ist heute ein Mensch tödlich mit einem Messer verletzt worden. Der Mann ist an seinen Verletzungen im Krankenhaus verstorben. Den mutmaßlichen Täter hat die Polizei festgenommen. Die Polizei geht von einem Einzeltäter aus. Befürchtet wurde auch eine Geiselnahme. Die Ermittlungen gehen nun aber in Richtung Messerangriff und Raubüberfall. Das Motiv ist noch unklar. Der Automarkt in Europa ist auf Erholungskurs, trotz wirtschaftlicher Unsicherheiten. Die heimischen Händler haben im ersten Halbjahr fast 165.000 Autos verkauft, 15% mehr als im Vergleich zum Vorjahr. Vor allem Elektro- und Hybridautos waren am gefragtesten. Marktführer bleibt EU-weit mit Abstand VW.
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3: L626 Stiefingtalstraße, da gibt es eine Totalsperre bei St. Georgen an der Stiefing nach einem Unfall. Dann B67 Grazer Straße in beiden Richtungen, Sperre in Vogau nach einem Unfall. Ihr könnt über die A9 Pirnautobahn oder über die L675 über Spielfeld ausweichen. Dann gibt's Stau in Graz wegen Überlastung und zwar in der Buntigammer Straße, Zeitverlust rund 10 Minuten. Und L208 Berbersdorfer Straße im Gemeindegebiet von Urek gibt's eine Sperre wegen Belagsarbeiten. Dauer voraussichtlich bis Ende Juli. Eine Umleitung ist eingerichtet. Alle Staus, alle Blitzer direkt an uns 0316 80 90 80. Wünsche euch eine gute Fahrt.
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0: Kurzer Blick auf die steirischen Straßen A2 Südautobahn Richtung Klagenfurt. Bei Lasnitzhöhe schiebt eine Person ein Fahrrad neben der Fahrbahn. Bitte hier um besondere Vorsicht.
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0: Hier ist das Antenne Steiermark Verkehrs- und Blitzer-Update mit der guten Nachricht für die A2 Südautobahn Richtung Klagenfurt. Bei Lassnitzhöhe hat die Person die Fahrbahn verlassen. B67 Grazer Straße in beiden Richtungen. Sperre in Vogau nach einem Unfall. Ihr könnt über die A9 Pirnautobahn oder die L675 über Spielfeld ausweichen. Dann gibt's auch eine Nachricht für L626 Stiefingtalstraße. Da ist die Totalsperre bei St. Georgen an der Stiefing aufgehoben. Und in Graz gibt es noch Stau wegen Überlastung in der Buntigammer Straße. Zeitverlust rund 10 Minuten. Alle Staus, alle Blitzer direkt an uns. 0316 80 90 80. Wünsche euch eine gute Fahrt.
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0: Die Heidenbauer Gruppe in Bruck an der Mur kann nicht gerettet werden. Das Unternehmen stellt den Betrieb ein, nachdem die Restrukturierung gescheitert ist. Laut Unternehmensangaben wurde eine zugesagte Finanzierung durch die Hausbank nicht vollständig umgesetzt. Rund 100 Mitarbeiterinnen und Mitarbeiter verlieren dadurch ihren Arbeitsplatz. Die Unternehmensgruppe war bereits seit November vergangenen Jahres in Insolvenz. Laut Kreditschutzverband sind 212 Gläubiger betroffen. Jetzt soll geprüft werden, ob einzelne Betriebsteile von anderen Unternehmen übernommen werden können. Kritik kommt von der steirischen SPÖ. Landesparteichef Max Lercher fordert mehr Unterstützung für Unternehmen und wirft der Landesregierung vor, zu wenig für den Wirtschaftsstandort zu tun.
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1: Mit Roland Schmidt. Während es im Süden und Osten der Steiermark großteils trocken durch den Abend geht, regnet es in der Obersteiermark stellenweise weiter. Die Temperaturen gehen in der Nacht dann auf 13 bis 7 Grad zurück. Morgen Freitag geht's in Richtung Süden und Osten oft sonnig los, während in der Obersteiermark schon einige Wolken durchziehen. Im Laufe des Tages werden die Wolken überall mehr und speziell in der Obersteiermark regnet es zwischendurch auch. Die Temperaturen, die schaffen es morgen auf bis zu 25 Grad. Es ist 5 Minuten vor 8.
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2: Mit Hannes Haab. Wir sagen Danke fürs Einschalten. 242.000 Menschen schalten jeden Tag Antenne Steiermark ein. Damit ist die Antenne die private Nummer 1 in der Steiermark. Was die privaten Radios wie die Antenne Steiermark so beliebt macht, weiß Corinna Drumm vom Verein Österreichischer Privatradios.
3: Privatradios sind einfach besonders nah an den Menschen. Sie haben die passende Musik, regionale Informationen und Moderatorinnen und Moderatoren, die ihre Hörer kennen. Genau diese Nähe macht den Unterschied. Deshalb sind Privatradios für so viele Menschen der tägliche Begleiter.
2: Die Steirerinnen und Steirer erweisen sich da als wahre Radioliebhaber. Im Schnitt hört die Gruppe der 14- bis 49-Jährigen jeden Tag rund 213 Minuten Radio.
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2: Der Volkspartei reicht es nun offenbar in der Causa um den Wiener Wirtschaftskammerchef Walter Ruck. Viele Medien berichten online, dass er von der Partei ausgeschlossen werden soll. Kanzler Stocker trommelt morgen den Bundesparteivorstand zusammen. Am Abend ist eine virtuelle Sitzung geplant. Ruck schweigt bislang zu den Vorwürfen um Postenschacher und Sexismus, obwohl ihn mittlerweile etliche Parteigranten zum Rücktritt aufgefordert haben. Der Prozess in Wien gegen eine falsche Beauty-Ärztin wurde heute auf Herbst vertagt. Die 45-Jährige soll ohne Ausbildung in großem Stil Schönheitsbehandlungen durchgeführt haben. Etliche Patientinnen haben gesundheitliche Schäden davongetragen. Ich wollte niemandem wehtun, sagt die Frau heute. Sie soll auch fremdes Geld abgezweigt haben. Fußball. In der Conference League Quali holt sich die Wiener Austria in Lettland gegen den FK Liepāja den Sieg. Die Violetten gewinnen 2:0. Damit ist der Grundstein zum Aufstieg in die dritte Quali-Runde gelegt. Das Rückspiel steigt nächsten Donnerstag in Wien Favoriten.
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1: Bis 67 Grazer Straße in beiden Richtungen. Da gibt es weiterhin eine Sperre in Vogel nach einem Unfall. Ihr könnt über die A9 Pyrenäuterbahn oder über die L675 über Spielfeld ausweichen. Und in Graz staut es noch in der Buntigammer Straße. Zeitverlust momentan 15 Minuten. Sonst ist alles ruhig. Wünsche euch eine gute Fahrt.

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